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0: Lohnsfeld liegt bei 18 Grad, Gersbach bei 19 und Wiesbach ebenfalls bei 19 Grad.
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2: Ich bin Ursula Winkler. In Sachsen-Anhalt geht der Landtagswahlkampf in die letzte Phase. Zwei Tage vor dem Wahlsonntag veranstalten mehrere Parteien heute Abschlusskundgebungen und wollen um Stimmen der noch unentschlossenen Wählerinnen und Wähler kämpfen. Nach den jüngsten Umfragen geht die AfD mit einem klaren Vorsprung ins Rennen. Sie hofft auf eine absolute Mehrheit, um dann erstmals in Deutschland eine Landesregierung zu führen. Deutschland treibt seinen Plan zu sogenannten Return Hubs weiter voran. In diese geplanten Abschiebezentren sollen ausreisepflichtige Ausländer kommen, die nicht in ihre Herkunftsländer zurückgebracht werden können. Heute trifft sich Innenminister Dobrindt in Kopenhagen mit Vertretern aus den Niederlanden, Österreich, Griechenland und Dänemark für Gespräche.
3: Die Länder wollen diese Abschiebezentren gemeinsam in Staaten außerhalb der EU einrichten. Mit welchen Ländern man im Gespräch ist, ist aber vorerst vertraulich. In den sogenannten Return Hubs sollen Ausländer untergebracht werden, die nicht abgeschoben werden können. Zum Beispiel, weil sich ihr Heimatland im Krieg befindet oder sie nicht zurücknehmen will. Das kann abgelehnte Asylbewerber gleichermaßen betreffen wie Ausländer, die sich strafbar gemacht haben. Die Menschenrechtsorganisation Amnesty International warnt vor Menschenrechtsverletzungen. Sigrid Hamm, Skandinavien.
2: Der Literpreis für Superbenzin E10 hat einen neuen Höchststand erreicht. Nach Angaben des ADAC kostete E10 zuletzt im bundesweiten Tagesdurchschnitt 2,22 Euro pro Liter.
4: Auch Diesel ist wieder teurer und kostete im Schnitt 2,28 Euro pro Liter. Grund für die gestiegenen Spritpreise sind unter anderem die wieder aufgenommenen US-Angriffe auf den Iran und die Gegenangriffe des Landes. Die neue Eskalation hat die Rohölpreise in die Höhe getrieben. Seit Wochenbeginn ist Rohöl der Sorte Brent um mehr als 5% teurer geworden. Auch das Niedrigwasser am Rhein hat die Preise zuletzt erhöht, weil dadurch die Transportkosten gestiegen sind. David Riemer, Nachrichtenredaktion.
2: Nach dem Fund eines verdächtigen Gegenstands an einem Umspannwerk in Dormagen zwischen Köln und Düsseldorf geht die Polizei von einem Sabotagedelikt aus. Den Ermittlern liege ein Bekennerschreiben vor, sagte ein Polizeisprecher der deutschen Presseagentur. In dieser Woche hatte es bereits zwei Angriffe auf Umspannwerke gegeben, in Bergheim bei Köln und in Brandenburg. Die Ermittler gehen auch bei diesen beiden Fällen von Sabotage aus.
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0: Rund um Kaiserslautern, Pirmasens und Zweibrücken geht's heute früh mit 18 Grad und ein paar Wolken los. Danach macht die Sonne schnell ernst. Am Nachmittag wird's hochsommerlich mit 28 bis knapp 29 Grad. Dazu meist nur ein paar harmlose Wolkenfelder. Erst in der Nacht ziehen wieder mehr Wolken auf und in Richtung Morgen mischt sich stellenweise leichter Regen dazu.
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0: Lohnsfeld liegt bei 18 Grad, Gersbach bei 19 und Wiesbach ebenfalls bei 19 Grad.
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0: Rund um Kaiserslautern, Pirmasens und Zweibrücken geht's heute früh mit 18 Grad und ein paar Wolken los. Danach macht die Sonne schnell ernst. Am Nachmittag wird's hochsommerlich mit 28 bis knapp 29 Grad. Dazu meist nur ein paar harmlose Wolkenfelder. Erst in der Nacht ziehen wieder mehr Wolken auf und in Richtung Morgen mischt sich stellenweise leichter Regen dazu.
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1: Jungfrau.
2: Sie sind stärker, als Sie denken. Glauben Sie an sich und überwinden Sie Hindernisse mit Mut und Entschlossenheit.
1: Waage.
2: Ihre soziale Ader kommt zum Vorschein. Nutzen Sie die Gelegenheit, um neue Kontakte zu knüpfen.
1: Skorpion.
2: Seien Sie bereit, aus Fehlern zu lernen. Heute wartet eine wertvolle Lektion auf Sie.
1: Schütze.
2: Eine Überraschung wird heute Aufregung und Spannung in Ihr Leben bringen. Lassen Sie sich nicht stressen und genießen Sie den Moment.
1: Steinbock.
2: Sie sind am Zweifeln. Lassen Sie sich davon nicht aufhalten, sondern sehen Sie sie als Ansporn, sich weiterzuentwickeln.
1: Wassermann.
2: Heute treffen Sie kluge Investitionsentscheidungen, die sich langfristig auszahlen. Möglicherweise könnte ein Budget helfen.
1: Fische.
2: Integrieren Sie Achtsamkeitspraktiken in Ihren Arbeitsalltag, um eine bessere Work-Life-Balance zu schaffen.
1: Widder.
2: Die Sterne sagen Ihnen eine glückliche Veränderung in Ihrer Wohnsituation voraus. Nutzen Sie die Gelegenheit, um Ihre Umgebung zu verschönern und sich zu Hause zu fühlen.
1: Stier.
2: Um noch mehr Freizeit zu haben, verbessern Sie Ihre Zeitmanagementfähigkeiten. So werden Sie effizienter und produktiver.
1: Zwillinge.
2: Eine wichtige Lektion über Geduld und Ausdauer werden Sie heute lernen. Sie müssen nicht mit dem Kopf durch die Wand. Schalten Sie einen Gang zurück.
1: Krebs.
2: Aufmerksamkeit und Fürsorge ist, was Sie jetzt brauchen. Aber vergessen Sie nicht, auch Ihr Partner darf nicht zu kurz kommen.
1: Löwe.
2: Zeigen Sie Ihr Verständnis und Mitgefühl für andere. Nur so können Sie die Beziehung zu Ihren Liebsten pflegen.
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0: In Hirschhorn, Winsberg und Rosenkopf gibt's gerade jeweils 18, 18 und 17 Grad.
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2: Ich bin Katrin Müller. Überraschende Einigung in Wolfsburg. Der Aufsichtsrat von Volkswagen hat dem Sparpaket des Konzernvorstands einstimmig zugestimmt. Dabei will der Autobauer in den kommenden Jahren unter anderem weitere 50.000 Stellen weltweit streichen.
3: Es sind tiefe Einschnitte. Zusätzlich zum bereits beschlossenen Arbeitsplatzabbau werden weitere Zehntausende Stellen gestrichen. Wie viele Jobs hierzulande abgebaut werden, ist noch unklar, aber es wird ein deutlicher Anteil sein. Ab dem Jahr 2031 stehen außerdem 4 Standorte auf der Kippe. Die VW-Werke Emden, Zwickau und Hannover sowie das Audi-Werk in Neckarsulm. Für sie könne aktuell keine wettbewerbsfähige Folgebelegung gewährleistet werden, hieß es. Konkrete Schließungen sind damit noch nicht beschlossen. Erst soll versucht werden, alternative Verwendungsmöglichkeiten zu finden. Ursula Winkler, Nachrichtenredaktion.
2: In Sachsen-Anhalt geht der Landtagswahlkampf in den Endspurt. Nach den jüngsten Umfragen wird die AfD die Wahl mit einem klaren Vorsprung gewinnen. Auch das politische Berlin blickt gespannt auf die Wahl.
4: Die meisten Parteien fahren viel Politprominenz hier aus der Hauptstadt auf. Die AfD hofft auf die absolute Mehrheit, um dann erstmals in Deutschland eine Landesregierung anzuführen. Schafft sie das nicht, dürfte es schwierig werden, eine Koalition auf die Beine zu stellen, denn die meisten anderen Parteien haben eine Zusammenarbeit mit der AfD ausgeschlossen. Aktuell regiert in Sachsen-Anhalt eine Koalition aus CDU, SPD und FDP. Das Bündnis wird aber allen Umfragen zufolge seine Mehrheit verlieren. Laut Befragung der Forschungsgruppe Wahlen waren zuletzt noch 31% der Befragten nicht sicher, wen oder ob sie wählen wollen. David Riemer, Berlin.
2: Nach dem Fund eines verdächtigen Gegenstands an einem Umspannwerk in Dormagen zwischen Köln und Düsseldorf geht die Polizei von einem Sabotagedelikt aus. Den Ermittlern liege ein Bekennerschreiben vor, in dem auch andere schon öffentlich bekannte Verdachtsfälle in Nordrhein-Westfalen und Brandenburg erwähnt seien, sagte ein Sprecher der Polizei Köln. Nach einer Räumung des Terminals 1 am Hauptstadtflughafen BER wegen eines möglichen Gefahrenguts hat die Flughafengesellschaft Entwarnung gegeben. Das Terminal wurde am Abend von der Polizei wieder freigegeben. Nach bisherigen Erkenntnissen bestand zu keinem Zeitpunkt eine Gefahr, sagte ein Sprecher der Bundespolizei. Zuvor hatte eine Frau beim Service Point der Bundespolizei gesagt, sie habe einen gefährlichen Stoff dabei. Daraufhin mussten die Fluggäste das Gebäude verlassen.
1: Und jetzt noch mehr Informationen aus unserer Region.
5: Mit Frederik Stübing, schönen guten Morgen. Die Kaiserslauterer Stadtentwässerung kann künftig mehr selbst erzeugtes Klärgas speichern und gezielter zur Stromproduktion nutzen. Der neue Gasspeicher auf dem Gelände der Zentralkläranlage verdoppelt das Speichervolumen auf 2000 Kubikmeter. Dadurch kann das Gas flexibler in den eigenen Blockheizkraftwerken eingesetzt werden und die Kläranlage muss weniger Strom aus dem öffentlichen Netz beziehen. Das Land hat das Projekt mit rund 1 Million Euro gefördert. Nach Angaben der Stadtentwässerung können durch die Erweiterung außerdem rund 190 Tonnen CO2 pro Jahr eingespart werden. Außerdem in den regionalen Nachrichten um 12:30. Bundesweiter Warntag löst am 10. September auch in Kaiserslautern und Pirmasens Warnmeldungen und teilweise Sirenen aus. Kunstkurs des Hohenstaufen-Gymnasiums gestaltet bekannten Fisch im Kaiserslauterer Warmfreibad neu. Und Stadtwerke Pirmasens investieren rund 17 Millionen Euro in den Ausbau des Wasserwerks Rotalben. Ausführliche Nachrichten aus der Region gibt's wieder um 12:30.
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0: Früh am Morgen liegt über Kaiserslautern, Pirmasens und Zweibrücken schon richtig milde Luft bei 18 bis 19 Grad. Dazu meist ein klarer bis leicht bewölkter Himmel. Im Tagesverlauf zieht's überall auf ein warmes, spätsommerliches Niveau hoch. In Schneckenhausen bis knapp 28 Grad, rund um Gersbach und Wiesbach bis etwa 25 bis 26 Grad. Viel Sonne mischt sich mit ein paar Wolken, später wird's Richtung Abend zunehmend dichter.
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0: In Hirschhorn, Winsberg und Rosenkopf gibt's gerade jeweils 18, 18 und 17 Grad.
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2: Mit Frederik Stübing, schönen guten Morgen. Die Kaiserslauterer Stadtentwässerung kann künftig mehr selbst erzeugtes Klärgas speichern und gezielter zur Stromproduktion nutzen. Der neue Gasspeicher auf dem Gelände der Zentralkläranlage verdoppelt das Speichervolumen auf 2000 Kubikmeter. Dadurch kann das Gas flexibler in den eigenen Blockheizkraftwerken eingesetzt werden und die Kläranlage muss weniger Strom aus dem öffentlichen Netz beziehen. Das Land hat das Projekt mit rund 1 Million Euro gefördert. Nach Angaben der Stadtentwässerung können durch die Erweiterung außerdem rund 190 Tonnen CO2 pro Jahr eingespart werden. Am kommenden Donnerstag, den 10. September, werden auch in Kaiserslautern und Pirmasens die Warnsysteme für Krisen- und Katastrophenfälle getestet. Gegen 11 Uhr verschickt das Bundesamt für Bevölkerungsschutz eine Probewarnung, unter anderem über Radio, Warn-App wie Nina und Katwarn sowie per Cell-Broadcast direkt auf Mobiltelefone. In Kaiserslautern werden zusätzlich 9 Sirenen in den Stadtteilen ausgelöst und Lautsprecherdurchsagen gemacht. Pirmasens setzt dagegen vor allem auf digitale Warnwege und verfügt nicht mehr über die früheren Luftschutzsirenen. Gegen 11.45 Uhr soll bundesweit die Entwarnung erfolgen. Im Kaiserslauterer Warmfreibad bekommt der bekannte Fisch eine neue Gestaltung. Nachdem Wind, Wetter und Sonne dem Schwimmtier zugesetzt hatten, ließ der Förderverein beschädigte Stellen ausbessern und die alte Farbe entfernen. Für das neue Design entwickelte ein Kunstkurs des Hohenstaufen-Gymnasiums mehrere Entwürfe. Der ausgewählte Vorschlag wurde im Laufe der Saison gemeinsam mit den Schülerinnen und Schülern umgesetzt. Am kommenden Donnerstag um 18 Uhr wird der neu gestaltete Fisch wieder auf seinen Sockel gehoben. Gleichzeitig kümmern sich Förderverein und BUND erneut um die bepflanzten Blumenkästen im Bad. Die Stadtwerke Pirmasens modernisieren das Wasserwerk Rotalben umfassend. Heute wurde der offizielle Spatenstich für einen Neubau mit neuer Wasseraufbereitungstechnik gesetzt. Insgesamt werden rund 17 Millionen Euro investiert. Das Land unterstützt das Projekt mit Zuschüssen und Darlehen in Millionenhöhe. Das Wasserwerk versorgt unter anderem Pirmasens und die Verbandsgemeinde Thaleischweiler-Wallhalben mit Trinkwasser und dient zusätzlich der Notversorgung weiterer Gemeinden. Der Neubau entsteht außerdem an einem hochwassersicheren Standort, nachdem das alte Gelände in der Vergangenheit mehrfach von Starkregen betroffen war.
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0: Früh am Morgen liegt über Kaiserslautern, Pirmasens und Zweibrücken schon richtig milde Luft bei 18 bis 19 Grad. Dazu meist ein klarer bis leicht bewölkter Himmel. Im Tagesverlauf zieht's überall auf ein warmes, spätsommerliches Niveau hoch. In Schneckenhausen bis knapp 28 Grad, rund um Gersbach und Wiesbach bis etwa 25 bis 26 Grad. Viel Sonne mischt sich mit ein paar Wolken, später wird's Richtung Abend zunehmend dichter.
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4: Es sieht aktuell ganz gut aus auf den Straßen. Momentan keine großen Probleme, keine großen Staus. Gute Fahrt.
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4: Blitzer gibt's aktuell keine. Falls ihr welche unterwegs entdeckt, dann meldet sie uns natürlich gerne wie immer an die 0631 75 00 4 mal die 7.
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Hallo zusammen, hier ist eure Antenne und heute kümmern wir uns bei euren Fragen mal um Zeit. Ursula aus Kaiserslautern wollte nämlich gerne mal wissen, warum vergeht Zeit, wenn man älter ist, eigentlich schneller, als wenn man noch ein Kind war? Die Antwort gibt's jetzt.

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0: Direkt in der Stadt und in Bottenbach sowie Althornbach gibt's gerade 17 Grad.
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2: Ich bin Katrin Müller. Kurz vor der Landtagswahl in Sachsen-Anhalt liegt die AfD laut einer Umfrage der Forschungsgruppe Wahlen für das ZDF weiter klar vor der CDU. Demnach kommt die AfD auf 41%. Die CDU liegt unverändert bei 23%. Auf Platz 3 folgt die Linke mit 11,5%. Die SPD kommt auf 8,5%. Die Grünen stehen unverändert bei 6%. Bei einem Wahlergebnis wie in dieser Umfrage würde die AfD demnach ihr Ziel verfehlen, allein zu regieren. Nach dem Fund eines verdächtigen Gegenstands an einem Umspannwerk in Dormagen zwischen Köln und Düsseldorf geht die Polizei von einem Sabotagedelikt aus. Den Ermittlern liege ein Bekennerschreiben vor, in dem auch andere schon öffentlich bekannte Verdachtsfälle in NRW und Brandenburg erwähnt seien, sagte ein Polizeisprecher.
3: Die Berliner Zeitung Taz berichtet, sie habe ein Bekennerschreiben zu dem Vorfall in Brandenburg erhalten. Hier war ja am Dienstagmorgen in der Nähe eines Kraftwerks auch ein selbstgebauter Flugkörper gefunden worden und einen ähnlichen Vorfall gab es auch noch in Bergheim bei Köln. Laut Poststempel kam das Bekennerschreiben aus NRW. Der Absender bezeichnet sich selbst als Einzeltäter und erklärt, er habe das getan, weil die Nutzung fossiler Brennstoffe unermessliches Leid verursache. Fiona Reinhardt, Nachrichtenredaktion.
2: Überraschende Einigung in Wolfsburg. Der Aufsichtsrat von Volkswagen hat dem Sparpaket des Konzernvorstands einstimmig zugestimmt. Dabei will der Autobauer in den kommenden Jahren unter anderem weitere 50.000 Stellen weltweit streichen. Im VW-Konzern stehen außerdem 4 Werke auf der Kippe. Für die Standorte Emden, Zwickau, Hannover und Neckarsulm könne keine wettbewerbsfähige Folgebelegung gestaffelt ab den Jahren 2031 bis 2034 gewährleistet werden, erklärte VW. Heute öffnet in Berlin die internationale Funkausstellung ihre Pforten für alle Besucher. Fast 2000 Aussteller präsentieren bis zum 8. September ihre Produkte. Im Mittelpunkt steht diesmal der smarte Haushalt.
4: Der KI-unterstützte Backofen identifiziert mehr als 100 Gerichte automatisch und schlägt die passenden Einstellungen vor. Und dann gibt's noch den innovativen Nass-Trockensauger. Der hat nicht nur einen Akku, der 40 Minuten hält. Er hat auch einen Sensor, der den Verschmutzungsgrad des Bodens erkennt und Wassermenge und Saugleistung automatisch anpasst. Uli Reitinger, Berlin.
2: Die Veranstalter der IFA erwarten rund 220.000 Besucher.
1: Und jetzt noch mehr Informationen aus unserer Region.
5: Mit Frederik Stübing, schönen guten Morgen. Die Kaiserslauterer Stadtentwässerung kann künftig mehr selbst erzeugtes Klärgas speichern und gezielter zur Stromproduktion nutzen. Der neue Gasspeicher auf dem Gelände der Zentralkläranlage verdoppelt das Speichervolumen auf 2000 Kubikmeter. Dadurch kann das Gas flexibler in den eigenen Blockheizkraftwerken eingesetzt werden und die Kläranlage muss weniger Strom aus dem öffentlichen Netz beziehen. Das Land hat das Projekt mit rund 1 Million Euro gefördert. Nach Angaben der Stadtentwässerung können durch die Erweiterung außerdem rund 190 Tonnen CO2 pro Jahr eingespart werden. Außerdem in den regionalen Nachrichten um 12:30. Bundesweiter Warntag löst am 10. September auch in Kaiserslautern und Pirmasens Warnmeldungen und teilweise Sirenen aus. Kunstkurs des Hohenstaufen-Gymnasiums gestaltet bekannten Fisch im Kaiserslauterer Warmfreibad neu. Und Stadtwerke Pirmasens investieren rund 17 Millionen Euro in den Ausbau des Wasserwerks Rotalben. Ausführliche Nachrichten aus der Region gibt's wieder um 12:30.
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0: In und rund um Kaiserslautern, Pirmasens und Zweibrücken startet der Freitag noch freundlich und klar bei 16 bis 18 Grad. Später wird's richtig sommerlich, mit viel Sonne und Höchstwerten von 28 bis knapp 29 Grad. Am Abend ziehen ein paar Wolken rein, bevor in der Nacht vor allem Richtung Morgen etwas leichter Regen dazwischen funkt.
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6: Die Straßen sind aktuell frei, ihr kommt gut durch.
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6: Blitzer gibt es derzeit noch keine. Natürlich, wenn ihr welche entdeckt, dann meldet sie uns. Wie immer an die 0631 7500 4x7.
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1: Direkt in der Stadt und in Bottenbach sowie Althornbach gibt's gerade 17 Grad.
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3: Mit Frederik Stübing, schönen guten Morgen. Die Kaiserslauterer Stadtentwässerung kann künftig mehr selbsterzeugtes Klärgas speichern und gezielter zur Stromproduktion nutzen. Der neue Gasspeicher auf dem Gelände der Zentralkläranlage verdoppelt das Speichervolumen auf 2000 Kubikmeter. Dadurch kann das Gas flexibler in den eigenen Blockheizkraftwerken eingesetzt werden und die Kläranlage muss weniger Strom aus dem öffentlichen Netz beziehen. Das Land hat das Projekt mit rund 1 Million Euro gefördert. Nach Angaben der Stadtentwässerung können durch die Erweiterung außerdem rund 190 Tonnen CO2 pro Jahr eingespart werden. Am kommenden Donnerstag, den 10. September, werden auch in Kaiserslautern und Pirmasens die Warnsysteme für Krisen- und Katastrophenfälle getestet. Gegen 11 Uhr verschickt das Bundesamt für Bevölkerungsschutz eine Probewarnung, unter anderem über Radio, Warn-App wie Nina und Katschwarn sowie per Cell-Broadcast direkt auf Mobiltelefone. In Kaiserslautern werden zusätzlich 9 Sirenen in den Stadtteilen ausgelöst und Lautsprecherdurchsagen gemacht. Pirmasens setzt dagegen vor allem auf digitale Warnwege und verfügt nicht mehr über die früheren Luftschutzsirenen. Gegen 11.45 Uhr soll bundesweit die Entwarnung erfolgen. Im Kaiserslauterer Warmfreibad bekommt der bekannte Fisch eine neue Gestaltung. Nachdem Wind, Wetter und Sonne dem Schwimmtier zugesetzt hatten, ließ der Förderverein beschädigte Stellen ausbessern und die alte Farbe entfernen. Für das neue Design entwickelte ein Kunstkurs des Hohenstaufen-Gymnasiums mehrere Entwürfe. Der ausgewählte Vorschlag wurde im Laufe der Saison gemeinsam mit den Schülerinnen und Schülern umgesetzt. Am kommenden Donnerstag um 18 Uhr wird der neu gestaltete Fisch wieder auf seinen Sockel gehoben. Gleichzeitig kümmern sich Förderverein und BUND erneut um die bepflanzten Blumenkästen im Bad. Die Stadtwerke Pirmasens modernisieren das Wasserwerk Rotalben umfassend. Heute wurde der offizielle Spatenstich für einen Neubau mit neuer Wasseraufbereitungstechnik gesetzt. Insgesamt werden rund 17 Millionen Euro investiert. Das Land unterstützt das Projekt mit Zuschüssen und Darlehen in Millionenhöhe. Das Wasserwerk versorgt unter anderem Pirmasens und die Verbandsgemeinde Thaleischweiler-Wallhalben mit Trinkwasser und dient zusätzlich der Notversorgung weiterer Gemeinden. Der Neubau entsteht außerdem an einem hochwassersicheren Standort, nachdem das alte Gelände in der Vergangenheit mehrfach von Starkregen betroffen war.
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1: In und rund um Kaiserslautern, Pirmasens und Zweibrücken startet der Freitag noch freundlich und klar bei 16 bis 18 Grad. Später wird's richtig sommerlich, mit viel Sonne und Höchstwerten von 28 bis knapp 29 Grad. Am Abend ziehen ein paar Wolken rein, bevor in der Nacht vor allem Richtung Morgen etwas leichter Regen dazwischen funkt.
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5: Es sieht aktuell ganz gut aus auf den Straßen. Momentan keine großen Probleme, keine großen Staus. Gute Fahrt.
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5: Blitzer gibt's aktuell keine. Falls ihr welche unterwegs entdeckt, dann meldet zu uns natürlich gerne wie immer an die 0631 75 00 4 mal die 7.
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1: Ein Liebesbrief, der eigentlich verbrannt werden sollte, ist heute mehr als $1 Million wert. 1847 schrieb James Hoof aus Alexandria im US-Bundesstaat Virginia an seine Cousine Jeanette. Ihre Beziehung war in der Familie offenbar nicht gern gesehen. Am Ende des Briefs stand deshalb die Bitte, ihn nach dem Lesen zu verbrennen. Jeanette hat ihn trotzdem aber behalten. Auf den Umschlag klebte sie eine blaue 5-Cent-Briefmarke. Die gab es damals nur in Alexandria. Die örtliche Post brauchte dringend Marken für genau dieses Porto und ließ kurzerhand eigene drucken. Vom seltensten Typ existieren heute nur noch 4 Stück. Eines davon auf diesem Liebesbrief. Viele, viele Jahre später fand die Tochter des Paares den Brief zwischen alten Familienpapieren. 2019 wechselte er für $1.18 Millionen den Besitzer. Und seit dieser Woche gibt es in Deutschland eine 95-Cent-Briefmarke mit dem Alexandria Blue Boy. Ja, gut, dass damals offenbar jemand nicht auf den letzten Satz gehört hat und den Brief verbrannt hat.
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0: In Hirschhorn und Krotten gibt's gerade jeweils 18 Grad. Riedelberg meldet 17 Grad.
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2: Ich bin Katrin Müller. Überraschende Einigung in Wolfsburg. Der Aufsichtsrat von Volkswagen hat dem Sparpaket des Konzernvorstands einstimmig zugestimmt. Dabei will der Autobauer in den kommenden Jahren unter anderem weitere 50.000 Stellen weltweit streichen.
3: Es sind tiefe Einschnitte. Zusätzlich zum bereits beschlossenen Arbeitsplatzabbau werden weitere zehntausende Stellen gestrichen. Wie viele Jobs hierzulande abgebaut werden, ist noch unklar, aber es wird ein deutlicher Anteil sein. Ab dem Jahr 2031 stehen außerdem 4 Standorte auf der Kippe. Die VW-Werke Emden, Zwickau und Hannover sowie das Audi-Werk in Neckarsulm. Für sie könne aktuell keine wettbewerbsfähige Folgebelegung gewährleistet werden, hieß es. Konkrete Schließungen sind damit noch nicht beschlossen. Erst soll versucht werden, alternative Verwendungsmöglichkeiten zu finden. Ursula Winkler, Nachrichtenredaktion.
2: In Sachsen-Anhalt geht der Landtagswahlkampf in den Endspurt. Nach den jüngsten Umfragen wird die AfD die Wahl mit einem klaren Vorsprung gewinnen. Auch das politische Berlin blickt gespannt auf die Wahl.
4: Die meisten Parteien fahren viel Politprominenz hier aus der Hauptstadt auf. Die AfD hofft auf die absolute Mehrheit, um dann erstmals in Deutschland eine Landesregierung anzuführen. Schafft sie das nicht, dürfte es schwierig werden, eine Koalition auf die Beine zu stellen, denn die meisten anderen Parteien haben eine Zusammenarbeit mit der AfD ausgeschlossen. Aktuell regiert in Sachsen-Anhalt eine Koalition aus CDU, SPD und FDP. Das Bündnis wird aber allen Umfragen zufolge seine Mehrheit verlieren. Laut Befragung der Forschungsgruppe Wahlen waren zuletzt noch 31% der Befragten nicht sicher, wen oder ob sie wählen wollen. David Riemer, Berlin.
2: Nach dem Fund eines verdächtigen Gegenstands an einem Umspannwerk in Dormagen zwischen Köln und Düsseldorf geht die Polizei von einem Sabotagedelikt aus. Den Ermittlern liege ein Bekennerschreiben vor, in dem auch andere, schon öffentlich bekannte Verdachtsfälle in NRW und Brandenburg erwähnt seien, sagte ein Sprecher der Polizei Köln. Netflix erhöht nach mehr als 2 Jahren wieder die Preise in Deutschland. Das teuerste Premium-Abo mit 4K-Bildqualität und 3D-Sound kostet nun pro Monat 21,99 Euro statt zuvor 19,99 Euro. Das geht aus Angaben auf der Netflix-Website für Deutschland hervor. Auch andere Abos verteuerten sich im Schnitt um 2 Euro. Netflix ist der mit Abstand meistgenutzte Videostreaming-Anbieter und greift regelmäßig zu Preiserhöhungen.
1: Und jetzt noch mehr Informationen aus unserer Region.
5: Mit Frederik Stübing, schönen guten Morgen. Die Kaiserslauterer Stadtentwässerung kann künftig mehr selbst erzeugtes Klärgas speichern und gezielter zur Stromproduktion nutzen. Der neue Gasspeicher auf dem Gelände der Zentralkläranlage verdoppelt das Speichervolumen auf 2000 Kubikmeter. Dadurch kann das Gas flexibler in den eigenen Blockheizkraftwerken eingesetzt werden und die Kläranlage muss weniger Strom aus dem öffentlichen Netz beziehen. Das Land hat das Projekt mit rund 1 Million Euro gefördert. Nach Angaben der Stadtentwässerung können durch die Erweiterung außerdem rund 190 Tonnen CO2 pro Jahr eingespart werden. Außerdem in den regionalen Nachrichten um 5:30. Bundesweiter Warntag löst am 10. September auch in Kaiserslautern und Pirmasens Warnmeldungen und teilweise Sirenen aus. Kunstkurs des Hohenstaufen-Gymnasiums gestaltet bekannten Fisch im Kaiserslauterer Warmfreibad neu. Und Stadtwerke Pirmasens investieren rund 17 Millionen Euro in den Ausbau des Wasserwerks Rotalben. Ausführliche Nachrichten aus der Region gibt's wieder um 5:30.
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0: Von Kaiserslautern über Pirmasens bis Zweibrücken startet der Morgen freundlich und klar bei etwa 17 bis 18 Grad. Im Tagesverlauf wird's dann richtig spätsommerlich mit viel Sonne und Höchstwerten um 28 bis knapp 29 Grad. Erst am Abend ziehen ein paar Wolken auf und in der Nacht wird es teils bedeckter. Morgen geht's dann etwas runter, bleibt aber noch angenehm mild.
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6: Die Straßen sind aktuell frei, ihr kommt gut durch.
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6: Blitzer gibt es derzeit noch keine. Natürlich, wenn ihr welche entdeckt, dann meldet sie uns. Wie immer an die 0631 75 00 4x7.
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8: Am Wochenende geht's los. Das Festival Euroclassic startet über die Ländergrenzen hinaus mit ganz vielen tollen Konzerten in Pirmasens, Zweibrücken, aber auch im Saarland und in Frankreich. Und wir wollen natürlich jetzt zum Eröffnungskonzert wissen, was uns Besonderes erwartet. Jetzt am Samstag. Mehr dazu gleich nach zwei Songs.
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0: Am Samstag, da klingt die Zweibrücker Festhalle wie ein Tanzsaal vor fast 100 Jahren. Hallo, hier Antenne. Ja, mit Jazz, Blues, Charleston und Foxtrot startet nämlich das Festival Euroclassic in die neue Saison. Und dazu reist ein ganz besonderes Orchester nach Zweibrücken. Am Samstag Festivalleiter Thilo Hubli.
1: Das ist das Eröffnungskonzert, da geht's richtig los. Und da haben wir das Original Prag Syncopated Orchestra zu Gast.
0: Das Ensemble rekonstruiert historische Aufnahmen und spielt teilweise auf Instrumenten, wie sie bereits in den 1920er Jahren verwendet wurden.
1: Der Abend steht wirklich ganz im Sinn der Roaring Twenties des letzten Jahrhunderts mit wirklich historisch originaler Instrumentierung, denn der Swing und der Jazz, Blues und Tanzmusik der 1920er Jahre, also da ist Rhythmus, Lebensfreude, Eleganz wirklich spür- und hörbar.
0: Das Eröffnungskonzert beginnt am Samstag um 19.30 Uhr in der Festhalle in Zweibrücken. Tickets für das Konzert und das weitere Festivalprogramm gibt's unter festival-euroclassic.eu.
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1: In Hirschhorn und Krotten gibt's gerade jeweils 18 Grad. Riedelberg meldet 17 Grad.
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3: Mit Frederik Stübing, schönen guten Morgen. Die Kaiserslauterer Stadtentwässerung kann künftig mehr selbst erzeugtes Klärgas speichern und gezielter zur Stromproduktion nutzen. Der neue Gasspeicher auf dem Gelände der Zentralkläranlage verdoppelt das Speichervolumen auf 2000 Kubikmeter. Dadurch kann das Gas flexibler in den eigenen Blockheizkraftwerken eingesetzt werden und die Kläranlage muss weniger Strom aus dem öffentlichen Netz beziehen. Das Land hat das Projekt mit rund 1 Million Euro gefördert. Nach Angaben der Stadtentwässerung können durch die Erweiterung außerdem rund 190 Tonnen CO2 pro Jahr eingespart werden. Am kommenden Donnerstag, den 10. September, werden auch in Kaiserslautern und Pirmasens die Warnsysteme für Krisen- und Katastrophenfälle getestet. Gegen 11 Uhr verschickt das Bundesamt für Bevölkerungsschutz eine Probewarnung, unter anderem über Radio, Warn-App wie Nina und Katwarn sowie per Cell-Broadcast direkt auf Mobiltelefone. In Kaiserslautern werden zusätzlich 9 Sirenen in den Stadtteilen ausgelöst und Lautsprecherdurchsagen gemacht. Pirmasens setzt dagegen vor allem auf digitale Warnwege und verfügt nicht mehr über die früheren Luftschutzsirenen. Gegen 11.45 Uhr soll bundesweit die Entwarnung erfolgen. Im Kaiserslauterer Warmfreibad bekommt der bekannte Fisch eine neue Gestaltung. Nachdem Wind, Wetter und Sonne dem Schwimmtier zugesetzt hatten, ließ der Förderverein beschädigte Stellen ausbessern und die alte Farbe entfernen. Für das neue Design entwickelte ein Kunstkurs des Hohenstaufen-Gymnasiums mehrere Entwürfe. Der ausgewählte Vorschlag wurde im Laufe der Saison gemeinsam mit den Schülerinnen und Schülern umgesetzt. Am kommenden Donnerstag um 18 Uhr wird der neu gestaltete Fisch wieder auf seinen Sockel gehoben. Gleichzeitig kümmern sich Förderverein und BUND erneut um die bepflanzten Blumenkästen im Bad. Die Stadtwerke Pirmasens modernisieren das Wasserwerk Rotalben umfassend. Heute wurde der offizielle Spatenstich für einen Neubau mit neuer Wasseraufbereitungstechnik gesetzt. Insgesamt werden rund 17 Millionen Euro investiert. Das Land unterstützt das Projekt mit Zuschüssen und Darlehen in Millionenhöhe. Das Wasserwerk versorgt unter anderem Pirmasens und die Verbandsgemeinde Thaleischweiler-Wallhalben mit Trinkwasser und dient zusätzlich der Notversorgung weiterer Gemeinden. Der Neubau entsteht außerdem an einem hochwassersicheren Standort, nachdem das alte Gelände in der Vergangenheit mehrfach von Starkregen betroffen war.
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1: Von Kaiserslautern über Pirmasens bis Zweibrücken startet der Morgen freundlich und klar bei etwa 17 bis 18 Grad. Im Tagesverlauf wird's dann richtig spätsommerlich mit viel Sonne und Höchstwerten um 28 bis knapp 29 Grad. Erst am Abend ziehen ein paar Wolken auf und in der Nacht wird es teils bedeckter. Morgen geht's dann etwas runter, bleibt aber noch angenehm mild.
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5: Es sieht aktuell ganz gut aus auf den Straßen. Momentan keine großen Probleme, keine großen Staus. Gute Fahrt.
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5: Blitzer gibt es aktuell keine. Falls ihr welche unterwegs entdeckt, dann meldet zu uns natürlich gerne wie immer an die 0631 75 00 4x die 7.
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0: In Weilerbach sind es gerade 20 Grad, Schweigs und Wiesbach melden 19 Grad.
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2: Ich bin Katrin Müller. Kurz vor der Landtagswahl in Sachsen-Anhalt liegt die AfD laut einer Umfrage der Forschungsgruppe Wahlen für das ZDF weiter klar vor der CDU. Demnach kommt die AfD auf 41%. Die CDU liegt unverändert bei 23%. Auf Platz 3 folgt die Linke mit 11,5%. Die SPD kommt auf 8,5%. Die Grünen stehen unverändert bei 6%. Bei einem Wahlergebnis wie in dieser Umfrage würde die AfD demnach ihr Ziel verfehlen, allein zu regieren. Nach dem Fund eines verdächtigen Gegenstands an einem Umspannwerk in Dormagen zwischen Köln und Düsseldorf geht die Polizei von einem Sabotagedelikt aus. Den Ermittlern liege ein Bekennerschreiben vor, in dem auch andere schon öffentlich bekannte Verdachtsfälle in NRW und Brandenburg erwähnt seien, sagte ein Polizeisprecher.
3: Die Berliner Zeitung Taz berichtet, sie habe ein Bekennerschreiben zu dem Vorfall in Brandenburg erhalten. Hier war ja am Dienstagmorgen in der Nähe eines Kraftwerks auch ein selbstgebauter Flugkörper gefunden worden und einen ähnlichen Vorfall gab es auch noch in Bergheim bei Köln. Laut Poststempel kam das Bekennerschreiben aus NRW. Der Absender bezeichnet sich selbst als Einzeltäter und erklärt, er habe das getan, weil die Nutzung fossiler Brennstoffe unermessliches Leid verursache. Fiona Reinhardt, Nachrichtenredaktion.
2: Überraschende Einigung in Wolfsburg. Der Aufsichtsrat von Volkswagen hat dem Sparpaket des Konzernvorstands einstimmig zugestimmt. Dabei will der Autobauer in den kommenden Jahren unter anderem weitere 50.000 Stellen weltweit streichen. Im VW-Konzern stehen außerdem 4 Werke auf der Kippe. Für die Standorte Emden, Zwickau, Hannover und Neckarsulm könne keine wettbewerbsfähige Folgebelegung gestaffelt ab den Jahren 2031 bis 2034 gewährleistet werden, erklärte VW. Heute öffnet in Berlin die internationale Funkausstellung ihre Pforten für alle Besucher. Fast 2000 Aussteller präsentieren bis zum 8. September ihre Produkte. Im Mittelpunkt steht diesmal der smarte Haushalt.
4: Der KI-unterstützte Backofen identifiziert mehr als 100 Gerichte automatisch und schlägt die passenden Einstellungen vor. Und dann gibt's noch den innovativen Nass-Trockensauger. Der hat nicht nur einen Akku, der 40 Minuten hält. Er hat auch einen Sensor, der den Verschmutzungsgrad des Bodens erkennt und Wassermenge und Saugleistung automatisch anpasst. Uli Reitinger, Berlin.
2: Die Veranstalter der IFA erwarten rund 220.000 Besucher.
1: Und jetzt noch mehr Informationen aus unserer Region.
5: Mit Frederik Stübing, schönen guten Morgen. Die Kaiserslauterer Stadtentwässerung kann künftig mehr selbsterzeugtes Klärgas speichern und gezielter zur Stromproduktion nutzen. Der neue Gasspeicher auf dem Gelände der Zentralkläranlage verdoppelt das Speichervolumen auf 2000 Kubikmeter. Dadurch kann das Gas flexibler in den eigenen Blockheizkraftwerken eingesetzt werden und die Kläranlage muss weniger Strom aus dem öffentlichen Netz beziehen. Das Land hat das Projekt mit rund 1 Million Euro gefördert. Nach Angaben der Stadtentwässerung können durch die Erweiterung außerdem rund 190 Tonnen CO2 pro Jahr eingespart werden. Außerdem in den Regionalnachrichten um 12:30. Bundesweiter Warntag löst am 10. September auch in Kaiserslautern und Pirmasens Warnmeldungen und teilweise Sirenen aus. Kunstkurs des Hohenstaufen-Gymnasiums gestaltet bekannten Fisch im Kaiserslauterer Warmfreibad neu. Und Stadtwerke Pirmasens investieren rund 17 Millionen Euro in den Ausbau des Wasserwerks Rotalben. Ausführliche Nachrichten aus der Region gibt's wieder um 12:30.
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0: Über Sambach, Kröppen und Riedelberg startet der Morgen schon freundlich mit knapp 19 Grad und viel Sonne. Heute legt das Thermometer dann richtig los und klettert überall auf fast 29 Grad. Dazu bleibt es meist klar bis leicht bewölkt. Erst am Abend schieben sich mehr Wolken rein und in der Nacht auf morgen gibt's stellenweise etwas leichten Regen.
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6: Die Straßen sind aktuell frei, ihr kommt gut durch.
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6: Blitzer gibt es derzeit noch keine. Natürlich, wenn ihr welche entdeckt, dann meldet sie uns. Wie immer an die 0631 75004 mal die 7.
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6: Ihr Lieben, schön, dass ihr mit dabei seid. Es gibt ein Feuerwehrfest, Tag der offenen Tür bei der Feuerwehr in Pirmasens. Und da könnt ihr mal selber Hand anlegen, mal richtig hinter die Kulissen schauen und alles weitere, was ihr dort erleben könnt, hört ihr gleich nach 2 Songs.
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0: hautnah dabei sein, wo sonst im Notfall jede Sekunde zählt. Hallo, hier ist eure Antenne. Die Feuerwehr Pirmasens öffnet am Samstag ihre Tore in der Gasstraße. Von 11 bis 18 Uhr gibt's für Groß und Klein Einblicke hinter die Kulissen einer der ältesten Feuerwehren Rheinland-Pfalz. Was die Besucher dort alles erwartet, weiß Simon Tiggers, Leiter des Brand- und Katastrophenschutzamtes.
1: Es gibt natürlich die Standards, die jedes Jahr die Besichtigung der Feuerwache von 12 bis 16 Uhr mit stündlichen Wachführungen. Wir haben darüber hinaus auch verschiedene Facheinheiten, die sich vorstellen, ihre einzelne Arbeit vorstellen. Das sind zum Beispiel die Höhenrettungsgruppe, die innerhalb der Feuerwehr nochmal ganz spezielle Aufgaben nimmt, oder der Gefahrstoffzug. Darüber hinaus werden natürlich auch die anderen Fahrzeuge der Feuerwehr in einer großen Fahrzeugausstellung der Öffentlichkeit oder den Besucherinnen und Besuchern präsentiert. Und am Nachmittag finden dann verschiedene Vorführungen statt.
0: Und selbstverständlich wartet auch noch das ein oder andere Highlight auf euch.
1: Genau, um ca. 12 Uhr wird ein Partner der Feuerwehr geehrt. Partner der Feuerwehr, das sind engagierte Betriebe oder Firmen innerhalb der Stadt, die Mitarbeiter für den ehrenamtlichen Dienst, vor allem auch tagsüber, freistellen. Neben den kleinen Sachen gibt es um 15 Uhr die Simulation eines Fettbrandes, der mit Wasser gelöscht wird. Und das Problem dabei ist, dass es dabei zu einer explosionsartigen Ausbreitung kommt, eine große Stichflamme gibt, ist sehr imposant anzusehen und verdeutlicht, warum in einer Küche brennende Pfannen oder brennende Töpfe nicht mit Wasser gelöscht werden sollten.
0: Auch für alle, die selbst mit dem Gedanken spielen, bei der Wehr einzusteigen, lohnt sich der Besuch.
1: Ja, also an einem Tag durch eine Tür sind sowohl ich als auch mein Stellvertreter, der Tobias Roscher, vertreten. Der Tobias Roscher ist auch für die Freiwillige Feuerwehr, für den Bereich bei uns zuständig. Nichtsdestotrotz können sowohl ich als auch er angesprochen werden und auch alle anderen Führungskräfte der Feuerwehr. Die Übungsabende der Feuerwehr Pirmasens, die sind immer montags alle 14 Tage, und Interessenten werden dann gebeten, sich auf den Übungsabenden einzufinden. Wir führen dann ein Gespräch, wir zeigen dann, wie das System Freiwillige Feuerwehr funktioniert. Und wenn die Leute dann Spaß haben und mitmachen wollen, dann können sie die Übungen besuchen und dann Mitglied der Feuerwehr werden und entsprechend auch die Ausbildungen absolvieren.
0: Tag der offenen Tür der Feuerwehr Pirmasens, morgen von 11 bis 18 Uhr in der Gasstraße. Also, wenn ihr euch für die Technik begeistern könnt, mal selbst Hand anlegen wollt oder einfach wissen wollt, wie so ein Einsatz genau abläuft, dann kommt vorbei.
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0: In Weilerbach sind es gerade 20 Grad, Schweigs und Wiesbach melden 19 Grad.
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2: Mit Frederik Stübing, schönen guten Morgen. Die Kaiserslauterer Stadtentwässerung kann künftig mehr selbst erzeugtes Klärgas speichern und gezielter zur Stromproduktion nutzen. Der neue Gasspeicher auf dem Gelände der Zentralkläranlage verdoppelt das Speichervolumen auf 2000 Kubikmeter. Dadurch kann das Gas flexibler in den eigenen Blockheizkraftwerken eingesetzt werden und die Kläranlage muss weniger Strom aus dem öffentlichen Netz beziehen. Das Land hat das Projekt mit rund 1 Million Euro gefördert. Nach Angaben der Stadtentwässerung können durch die Erweiterung außerdem rund 190 Tonnen CO2 pro Jahr eingespart werden. Am kommenden Donnerstag, den 10. September, werden auch in Kaiserslautern und Pirmasens die Warnsysteme für Krisen- und Katastrophenfälle getestet. Gegen 11 Uhr verschickt das Bundesamt für Bevölkerungsschutz eine Probewarnung, unter anderem über Radio, Warn-App wie Nina und Katwarn sowie per Cell-Broadcast direkt auf Mobiltelefone. In Kaiserslautern werden zusätzlich 9 Sirenen in den Stadtteilen ausgelöst und Lautsprecherdurchsagen gemacht. Pirmasens setzt dagegen vor allem auf digitale Warnwege und verfügt nicht mehr über die früheren Luftschutzsirenen. Gegen 11.45 Uhr soll bundesweit die Entwarnung erfolgen. Im Kaiserslauterer Warmfreibad bekommt der bekannte Fisch eine neue Gestaltung. Nachdem Wind, Wetter und Sonne dem Schwimmtier zugesetzt hatten, ließ der Förderverein beschädigte Stellen ausbessern und die alte Farbe entfernen. Für das neue Design entwickelte ein Kunstkurs des Hohenstaufen-Gymnasiums mehrere Entwürfe. Der ausgewählte Vorschlag wurde im Laufe der Saison gemeinsam mit den Schülerinnen und Schülern umgesetzt. Am kommenden Donnerstag um 18 Uhr wird der neu gestaltete Fisch wieder auf seinen Sockel gehoben. Gleichzeitig kümmern sich Förderverein und BUND erneut um die bepflanzten Blumenkästen im Bad. Die Stadtwerke Pirmasens modernisieren das Wasserwerk Rotalben umfassend. Heute wurde der offizielle Spatenstich für einen Neubau mit neuer Wasseraufbereitungstechnik gesetzt. Insgesamt werden rund 17 Millionen Euro investiert. Das Land unterstützt das Projekt mit Zuschüssen und Darlehen in Millionenhöhe. Das Wasserwerk versorgt unter anderem Pirmasens und die Verbandsgemeinde Thaleischweiler-Wallhalben mit Trinkwasser und dient zusätzlich der Notversorgung weiterer Gemeinden. Der Neubau entsteht außerdem an einem hochwassersicheren Standort, nachdem das alte Gelände in der Vergangenheit mehrfach von Starkregen betroffen war.
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0: Über Sambach, Kröppen und Riedelberg startet der Morgen schon freundlich mit knapp 19 Grad und viel Sonne. Heute legt das Thermometer dann richtig los und klettert überall auf fast 29 Grad. Dazu bleibt es meist klar bis leicht bewölkt. Erst am Abend schieben sich mehr Wolken rein und in der Nacht auf morgen gibt's stellenweise etwas leichten Regen.
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4: Es sieht aktuell ganz gut aus auf den Straßen. Momentan keine großen Probleme, keine großen Staus. Gute Fahrt.
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4: Blitzer gibt es aktuell keine. Falls ihr welche unterwegs entdeckt, dann meldet sie uns natürlich gerne wie immer an die 0631 75 00 4x die 7.
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2: Blues, Soul, Rock und Pop bringen die Lautrer Innenstadt heute richtig in Bewegung und aber auch am gesamten Wochenende. Ab 19.30 Uhr startet die Band abgroovebereit auf der Bühne am Schillerplatz bei Swing in Lautern. Um 20 Uhr übernimmt San Salvador auf dem Stiftsplatz mit Reggae, Funk und Rock und mehrstimmigen Gesang. Beide Konzerte laufen bis ca. 23 Uhr und ansonsten könnt ihr euch auch morgen noch den ganzen Tag über Swing in Lautern freuen. Boeing Stearman, Lockheed Electra und spektakuläre Kunstflugmaschinen über der Südwestpfalz. Beim Flugtakt des Aero-Clubs Pirmasens wird's morgen und am Sonntag laut und beeindruckend. Neben Motor-, Segel- und Modellflugvorführungen könnt ihr selbst zu Rundflügen über die Region abheben. Für Kinder gibt's eine große Hüpfburg. Am Samstag beginnt das Flugprogramm um 13 Uhr, am Sonntag um 11. Tageskarten kosten 9 Euro, das Wochenendticket 16 Euro. Charleston Foxtrot und der unverwechselbare Klang alter Grammophonplatten ziehen morgen in die Zweibrücker Festhalle ein. Zum Auftakt des Euroclassic Festivals bringt das Original Prax Syncopated Orchestra den Jazz und Blues der 1920er Jahre mit Banjo, Sousaphon, Piano und historischen Schalltrichtern zurück auf die Bühne. Beginn ist um 19.30 Uhr, Einlass ab 18.30 Uhr. Die Karten kosten je nach Platz zwischen 25 und 31 Euro und gibt's über Ticket Regional. Und hier zählt nicht die schnellste Zeit, sondern das gemeinsame Zeichen beim Lauter Lebenslauf. Werden am Sonntag Spenden für Mama, Papa hat Krebs gesammelt. Der Kinderlauf über einen Kilometer startet um 9.45 Uhr. Um 10.15 Uhr geht's für die Läufer, Walker und Spaziergänger auf die 5 oder 10 Kilometer lange Waldstrecke. Kurzentschlossene können sich noch am Sonntag bis 15 Minuten vor dem jeweiligen Start am Schulzentrum Süd anmelden. Startgeld beträgt 14 Euro für Erwachsene und 8 Euro für die Kids. Dazu gibt's eine Tombola sowie Kaffee und Kuchen für den guten Zweck. Habt ihr noch was für unsere Veranstaltungstipps? Dann schickt uns doch gerne alle Infos an die 0631 75 00 und 4x die 7.
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0: 17 Grad gibt's gerade in Bottenbach und Althornbach. Direkt in der Stadt liegt's bei 22 Grad.
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2: Ich bin Katrin Müller. Nach Attacken auf die Stromversorgung laufen die Ermittlungen auf Hochtouren. Nach dem jüngsten Sabotageversuch an einem Umspannwerk in Dormagen überprüft die Polizei nun gezielt ein weiteres Umspannwerk in Weißweiler bei Aachen. Der Hinweis auf diesen Ort kam laut Polizei durch ein Bekennerschreiben. Auch in Niedersachsen ist die Polizei alarmiert. Seit der Nacht durchsuchen Beamte das Gelände an einem Umspannwerk in Ganderkessee im Landkreis Oldenburg. Deutschland treibt seinen Plan zu sogenannten Return Hubs weiter voran. In diese geplanten Abschiebezentren sollen ausreisepflichtige Ausländer kommen, die nicht in ihre Herkunftsländer zurückgebracht werden können. Heute trifft sich Innenminister Dobrindt dazu in Kopenhagen mit Vertretern aus den Niederlanden, Österreich, Griechenland und Dänemark.
3: Die Länder wollen diese Abschiebezentren gemeinsam in Staaten außerhalb der EU einrichten. In den sogenannten Return Hubs sollen Ausländer untergebracht werden, die nicht abgeschoben werden können. Zum Beispiel, weil sich ihr Heimatland im Krieg befindet oder sie nicht zurücknehmen will. Das kann abgelehnte Asylbewerber gleichermaßen betreffen wie Ausländer, die sich strafbar gemacht haben. Aus Skandinavien, Sigrid Harms.
2: Kurz vor der Landtagswahl in Sachsen-Anhalt liegt die AfD laut einer Umfrage der Forschungsgruppe Wahlen für das ZDF weiter klar vor der CDU. Demnach kommt die AfD auf 41%. Die CDU liegt unverändert bei 23%. AfD-Spitzenkandidat Siegmund bekräftigte im ZDF, dass er sich nur zur Wahl als Regierungschef stellt, wenn seine Partei die absolute Mehrheit holt und allein regieren kann. Streaming-Fans müssen tiefer in die Tasche greifen. Netflix erhöht nach mehr als 2 Jahren wieder die Preise in Deutschland. Nahezu jedes hierzulande verfügbare Abo wird um 2 Euro pro Monat teurer.
4: Wie bei den vorherigen Preiserhöhungen, die letzte gab es im April 2024, wird auch dieses Mal als Grund das größere Angebot genannt und die damit verbundenen Investitionen. Bisher akzeptierten auch immer genug Kunden die höheren Preise, sodass das Geschäft von Netflix weiter wächst. Das teuerste Premium-Abo kostet jetzt statt 19,99 € 21,99 € im Monat. Auch das weit verbreitete Standard-Abo wird 2 Euro teurer und steigt auf 15,99 €. Diana Kramer, Nachrichtenredaktion.
2: Netflix ist der mit Abstand meistgenutzte Videostreaming-Anbieter und greift regelmäßig zu Preiserhöhungen.
1: Und jetzt noch mehr Informationen aus unserer Region.
5: Mit Frederik Stübing, schönen guten Tag. Die Kaiserslauterer Stadtentwässerung kann künftig mehr selbst erzeugtes Klärgas speichern und gezielter zur Stromproduktion nutzen. Der neue Gasspeicher auf dem Gelände der Zentralkläranlage verdoppelt das Speichervolumen auf 2000 Kubikmeter. Dadurch kann das Gas flexibler in den eigenen Blockheizkraftwerken eingesetzt werden und die Kläranlage muss weniger Strom aus dem öffentlichen Netz beziehen. Das Land hat das Projekt mit rund 1 Million Euro gefördert. Nach Angaben der Stadtentwässerung können durch die Erweiterung außerdem rund 190 Tonnen CO2 pro Jahr eingespart werden. Außerdem in den regionalen Nachrichten um 12:30. Bundesweiter Warntag löst am 10. September auch in Kaiserslautern und Pirmasens Warnmeldungen und teilweise Sirenen aus. Kunstkurs des Hohenstaufen-Gymnasiums gestaltet bekannten Fisch im Kaiserslauterer Warmfreibad neu. Und Stadtwerke Pirmasens investieren rund 17 Millionen Euro in den Ausbau des Wasserwerks Rotalben. Ausführliche Nachrichten aus der Region gibt's wieder um 12:30.
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0: Zwischen Kaiserslautern, Pirmasens und Zweibrücken zeigt sich der Freitagvormittag noch freundlich bis teils wolkig. Dazu liegen die Werte schon bei 21 bis 24 Grad. Später geht's in der Region ordentlich nach oben. In der Spitze sind heute rund 25 bis 30 Grad drin. Dazu bleibt es überwiegend trocken. Nur in der Nacht auf morgen zieht etwas leichter Regen durch.
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6: Die Straßen sind aktuell frei, ihr kommt gut durch.
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6: Blitzer gibt es derzeit noch keine. Natürlich, wenn ihr welche entdeckt, dann meldet sie uns. Wie immer an die 0631 75 00 4x7.
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0: Mehr Netto vom Brutto, das verspricht die Bundesregierung jetzt mit einer neuen Einkommenssteuerreform. Hallo zusammen, Antenne hier für euch. Ja, vor allem Familien und Menschen mit kleinen und mittleren Einkommen sollen dabei entlastet werden. Das Kabinett hat den Entwurf beschlossen. Ganz durch ist die Reform aber noch nicht. Bundestag und Bundesrat müssen darüber noch beraten. Und selbst innerhalb der Regierung gibt es Kritik. Was genau geplant ist, weiß Elliot.
1: Bei der Reform geht es darum, dass viele Menschen ab dem kommenden Jahr weniger Einkommensteuer zahlen sollen. Der Grundfreibetrag soll steigen. Das ist der Teil vom Einkommen, auf den keine Steuer anfällt. Auch der Arbeitnehmerpauschalbetrag soll erhöht werden. Das betrifft alle Beschäftigten, die Pauschalkosten rund um ihren Job absetzen können. Für Familien ist vor allem das Kindergeld interessant. Das soll von rund 259 Euro pro Kind und Monat auf 267 Euro steigen. Ab 2028 sollen es dann 272 Euro werden. Auch der Kinderfreibetrag soll angehoben werden. Außerdem soll mehr Grundlohn bei steuerfreien Zuschlägen für Sonn- und Feiertagsarbeit berücksichtigt werden. Das kann zum Beispiel für Menschen in Pflege, Gastro, Verkehr oder anderen Schichtjobs wichtig sein. Finanziert werden soll ein Teil der Entlastung durch höhere Steuern für sehr hohe Einkommen. Die sogenannte Reichensteuer soll früher greifen. Zusätzlich ist für noch höhere Einkommen ein neuer Steuersatz von 47% geplant. Kritik kommt aber nicht nur von außen, sondern auch aus der Regierung selbst. Das Wirtschaftsministerium von Katharina Reiche hält die Pläne für nicht ausreichend, will sie aber trotzdem mittragen. Finanzminister Lars Klingbeil verteidigt die Reform. 10 Milliarden Euro Entlastung seien eine große Summe. Für eine Familie mit zwei Kindern könne das ab 2028 mehrere hundert Euro im Jahr bringen. Trotzdem bleibt die Frage, reicht das im Alltag wirklich? Denn viele merken ja gleichzeitig höhere Preise, steigende Sozialabgaben oder höhere Wohnkosten. Wichtig ist, noch ist es ein Gesetzentwurf. Im Bundestag kann sich also noch etwas ändern.
0: Und jetzt seid ihr dran. Klingt das für euch nach einer echten Entlastung oder bleibt davon am Ende wieder mal zu wenig übrig? Schickt uns eure Meinung gerne an die 0631 75 00 4x die 7.
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0: 17 Grad gibt's gerade in Bottenbach und Althornbach. Direkt in der Stadt liegt's bei 22 Grad.
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2: Mit Frederik Stübing, schönen guten Tag. Die Kaiserslauterer Stadtentwässerung kann künftig mehr selbsterzeugtes Klärgas speichern und gezielter zur Stromproduktion nutzen. Der neue Gasspeicher auf dem Gelände der Zentralkläranlage verdoppelt das Speichervolumen auf 2000 Kubikmeter. Dadurch kann das Gas flexibler in den eigenen Blockheizkraftwerken eingesetzt werden und die Kläranlage muss weniger Strom aus dem öffentlichen Netz beziehen. Das Land hat das Projekt mit rund 1 Million Euro gefördert. Nach Angaben der Stadtentwässerung können durch die Erweiterung außerdem rund 190 Tonnen CO2 pro Jahr eingespart werden. Am kommenden Donnerstag, den 10. September, werden auch in Kaiserslautern und Pirmasens die Warnsysteme für Krisen- und Katastrophenfälle getestet. Gegen 11 Uhr verschickt das Bundesamt für Bevölkerungsschutz eine Probewarnung, unter anderem über Radio, Warn-App wie Nina und Katwarn sowie per Cell-Broadcast direkt auf Mobiltelefone. In Kaiserslautern werden zusätzlich 9 Sirenen in den Stadtteilen ausgelöst und Lautsprecherdurchsagen gemacht. Pirmasens setzt dagegen vor allem auf digitale Warnwege und verfügt nicht mehr über die früheren Luftschutzsirenen. Gegen 11.45 Uhr soll bundesweit die Entwarnung erfolgen. Im Kaiserslauterer Warmfreibad bekommt der bekannte Fisch eine neue Gestaltung. Nachdem Wind, Wetter und Sonne dem Schwimmtier zugesetzt hatten, ließ der Förderverein beschädigte Stellen ausbessern und die alte Farbe entfernen. Für das neue Design entwickelte ein Kunstkurs des Hohenstaufen-Gymnasiums mehrere Entwürfe. Der ausgewählte Vorschlag wurde im Laufe der Saison gemeinsam mit den Schülerinnen und Schülern umgesetzt. Am kommenden Donnerstag um 18 Uhr wird der neu gestaltete Fisch wieder auf seinen Sockel gehoben. Gleichzeitig kümmern sich Förderverein und BUND erneut um die bepflanzten Blumenkästen im Bad. Die Stadtwerke Pirmasens modernisieren das Wasserwerk Rotalben umfassend. Heute wurde der offizielle Spatenstich für einen Neubau mit neuer Wasseraufbereitungstechnik gesetzt. Insgesamt werden rund 17 Millionen Euro investiert. Das Land unterstützt das Projekt mit Zuschüssen und Darlehen in Millionenhöhe. Das Wasserwerk versorgt unter anderem Pirmasens und die Verbandsgemeinde Thaleischweiler-Wallhalben mit Trinkwasser und dient zusätzlich der Notversorgung weiterer Gemeinden. Der Neubau entsteht außerdem an einem hochwassersicheren Standort, nachdem das alte Gelände in der Vergangenheit mehrfach von Starkregen betroffen war.
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0: Zwischen Kaiserslautern, Pirmasens und Zweibrücken zeigt sich der Freitagvormittag noch freundlich bis teils wolkig. Dazu liegen die Werte schon bei 21 bis 24 Grad. Später geht's in der Region ordentlich nach oben. In der Spitze sind heute rund 25 bis 30 Grad drin. Dazu bleibt es überwiegend trocken, nur in der Nacht auf morgen zieht etwas leichter Regen durch.
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3: Es sieht aktuell ganz gut aus auf den Straßen. Momentan keine großen Probleme, keine großen Staus. Gute Fahrt.
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3: Blitzer gibt es aktuell keine. Falls ihr welche unterwegs entdeckt, dann meldet zu uns natürlich gerne wie immer an die 0631 75 00 4 mal die 7.
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0: In Sambach und Tröben gibt's gerade 24 Grad. Dellfeld meldet 22 Grad.
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2: Ich bin Katrin Müller. Nach Attacken auf die Stromversorgung laufen die Ermittlungen. Nach dem jüngsten Sabotageversuch an einem Umspannwerk in Dormagen überprüft die Polizei nun gezielt ein weiteres Umspannwerk in Weißweiler bei Aachen. Der Hinweis auf diesen Ort kam laut Polizei durch ein Bekennerschreiben.
3: Schon nach den Vorfällen vom Dienstag in NRW und Südbrandenburg hatten die Ermittler einen möglichen Zusammenhang vermutet. Auch diese Orte werden laut Polizei in dem Bekennerschreiben erwähnt. Jetzt sollen offenbar wieder Abschussvorrichtungen mit Zeitschaltuhren für selbstgebaute Raketen entdeckt worden sein. Verfasser des Bekennerschreibens, das an die Taz ging, soll eine Einzelperson sein, laut Polizei aus Protest gegen die Nutzung fossiler Brennstoffe. Größere Schäden oder Stromausfälle gab es bislang zwar nicht, die Vielzahl der Vorkommnisse beunruhigt aber wohl viele. Diana Kramer, Nachrichtenredaktion.
2: Kurz vor der Landtagswahl in Sachsen-Anhalt liegt die AfD laut einer Umfrage für das ZDF weiter klar vor der CDU. Demnach kommt die AfD auf 41%. Die CDU liegt bei 23%, auf Platz 3 folgt die Linke mit 11,5%, dahinter die SPD mit 8,5% und die Grünen mit 6%. Bei einem Wahlergebnis wie in dieser Umfrage würde die AfD ihr Ziel verfehlen, allein zu regieren. Der VW-Konzern steht vor einem einschneidenden Umbau. Der Aufsichtsrat von Europas größtem Autobauer hat bereits am Abend überraschend einstimmig weite Teile eines Sanierungskonzepts des Vorstands um Konzernchef Blume gebilligt. Der Plan sieht den Abbau von 50.000 weiteren Jobs weltweit bei VW vor.
4: Der sogenannte Zukunftsplan 2030 ist nach VW-Angaben das strategisch tiefgreifendste Transformationsprogramm in der Geschichte des Unternehmens. Die Sparmaßnahmen seien notwendig für einen nachhaltigen und langfristigen Erfolg. Die Gewerkschaft IG Metall und der Betriebsrat sind überzeugt, mit der Zustimmung zu dem Sparpaket sei eine Eskalation verhindert worden, da keine Werke geschlossen werden. Vom Tisch sind diese Schließungen aber noch nicht, warnt ein Autoexperte. Sie seien zwar nicht beschlossen, aber auch nicht ausgesetzt. Fiona Reinhardt, Nachrichten. Redaktion.
2: Etwa jede oder jeder neunte Erwerbstätige in Deutschland wünscht sich eine andere Arbeitszeit. 3,8 Millionen wollen weniger arbeiten, 1,5 Millionen mehr. Das berichtet das Statistische Bundesamt auf der Grundlage des Mikrozensus 2025.
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0: Von Kaiserslautern über Pirmasens bis Zweibrücken startet der Freitag freundlich und trocken mit viel Sonne und nur ein paar Wolken. Mittags und am Nachmittag wird's richtig warm bis heiß. In den besten Lagen knackt es sogar knapp die 29 Grad. Später ziehen zwar mehr Wolken rein, aber richtig ungemütlich wird's erst in der Nacht mit etwas leichtem Regen.
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5: Die Straßen sind aktuell frei, ihr kommt gut durch.
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5: Blitzer gibt es derzeit noch keine. Natürlich, wenn ihr welche entdeckt, dann meldet sie uns. Wie immer an die 0631 75 00 4x7.
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5: Am Wochenende geht's los. Das Festival Euroclassic startet über die Ländergrenzen hinaus mit ganz vielen tollen Konzerten in Pirmasens, Zweibrücken, aber auch im Saarland und in Frankreich. Und wir wollen natürlich jetzt zum Eröffnungskonzert wissen, was uns Besonderes erwartet. Jetzt am Samstag. Mehr dazu gleich nach zwei Songs.
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1: Am Samstag, da klingt die Zweibrücker Festhalle wie ein Tanzsaal vor fast 100 Jahren. Hallo, hier Antenne. Ja, mit Jazz, Blues, Charleston und Foxtrot startet nämlich das Festival Euroclassic in die neue Saison. Und dazu reist ein ganz besonderes Orchester nach Zweibrücken am Samstag, Festivalleiter Thilo Hublé.
2: Das ist das Eröffnungskonzert, da geht's richtig los. Und da haben wir das Original Prag Syncopated Orchestra zu Gast.
1: Das Ensemble rekonstruiert historische Aufnahmen und spielt teilweise auf Instrumenten, wie sie bereits in den 1920er Jahren verwendet wurden.
2: Der Abend steht wirklich ganz im Sinn der Roaring Twenties des letzten Jahrhunderts mit wirklich historisch originaler Instrumentierung, denn der Swing und der Jazz, Blues und Tanzmusik der 1920er Jahre, also da ist Rhythmus, Lebensfreude, Eleganz wirklich spür- und hörbar.
1: Das Eröffnungskonzert beginnt am Samstag um 19.30 Uhr in der Festhalle in Zweibrücken. Tickets für das Konzert und das weitere Festivalprogramm gibt's unter festival-euroclassic.eu.
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0: In Sambach und Tröben gibt's gerade 24 Grad. Dellfeld meldet 22 Grad.
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2: Mit Frederik Stübing, schönen guten Tag. Die Kaiserslauterer Stadtentwässerung kann künftig mehr selbst erzeugtes Klärgas speichern und gezielter zur Stromproduktion nutzen. Der neue Gasspeicher auf dem Gelände der Zentralkläranlage verdoppelt das Speichervolumen auf 2000 Kubikmeter. Dadurch kann das Gas flexibler in den eigenen Blockheizkraftwerken eingesetzt werden und die Kläranlage muss weniger Strom aus dem öffentlichen Netz beziehen. Das Land hat das Projekt mit rund 1 Million Euro gefördert. Nach Angaben der Stadtentwässerung können durch die Erweiterung außerdem rund 190 Tonnen CO2 pro Jahr eingespart werden. Am kommenden Donnerstag, den 10. September, werden auch in Kaiserslautern und Pirmasens die Warnsysteme für Krisen- und Katastrophenfälle getestet. Gegen 11 Uhr verschickt das Bundesamt für Bevölkerungsschutz eine Probewarnung, unter anderem über Radio, Warn-App wie Nina und Katwarn sowie per Cell-Broadcast direkt auf Mobiltelefone. In Kaiserslautern werden zusätzlich 9 Sirenen in den Stadtteilen ausgelöst und Lautsprecherdurchsagen gemacht. Pirmasens setzt dagegen vor allem auf digitale Warnwege und verfügt nicht mehr über die früheren Luftschutzsirenen. Gegen 11.45 Uhr soll bundesweit die Entwarnung erfolgen. Im Kaiserslauterer Warmfreibad bekommt der bekannte Fisch eine neue Gestaltung. Nachdem Wind, Wetter und Sonne dem Schwimmtier zugesetzt hatten, ließ der Förderverein beschädigte Stellen ausbessern und die alte Farbe entfernen. Für das neue Design entwickelte ein Kunstkurs des Hohenstaufen-Gymnasiums mehrere Entwürfe. Der ausgewählte Vorschlag wurde im Laufe der Saison gemeinsam mit den Schülerinnen und Schülern umgesetzt. Am kommenden Donnerstag um 18 Uhr wird der neu gestaltete Fisch wieder auf seinen Sockel gehoben. Gleichzeitig kümmern sich Förderverein und BUND erneut um die bepflanzten Blumenkästen im Bad. Die Stadtwerke Pirmasens modernisieren das Wasserwerk Rotalben umfassend. Heute wurde der offizielle Spatenstich für einen Neubau mit neuer Wasseraufbereitungstechnik gesetzt. Insgesamt werden rund 17 Millionen Euro investiert. Das Land unterstützt das Projekt mit Zuschüssen und Darlehen in Millionenhöhe. Das Wasserwerk versorgt unter anderem Pirmasens und die Verbandsgemeinde Thaleischweiler-Wallhalben mit Trinkwasser und dient zusätzlich der Notversorgung weiterer Gemeinden. Der Neubau entsteht außerdem an einem hochwassersicheren Standort, nachdem das alte Gelände in der Vergangenheit mehrfach von Starkregen betroffen war.
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0: Von Kaiserslautern über Pirmasens bis Zweibrücken startet der Freitag freundlich und trocken, mit viel Sonne und nur ein paar Wolken. Mittags und am Nachmittag wird's richtig warm bis heiß, in den besten Lagen knackt es sogar knapp die 29 Grad. Später ziehen zwar mehr Wolken rein, aber richtig ungemütlich wird's erst in der Nacht mit etwas leichtem Regen.
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3: Es sieht aktuell ganz gut aus auf den Straßen. Momentan keine großen Probleme, keine großen Staus. Gute Fahrt.
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3: Blitzer gibt's aktuell keine. Falls ihr welche unterwegs entdeckt, dann meldet zu uns natürlich gerne wie immer an die 0631 75 00 4 mal die 7.
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0: Hallo zusammen, hier ist eure Antenne und heute kümmern wir uns bei euren Fragen mal um Zeit. Ursula aus Kaiserslautern wollte nämlich gerne mal wissen, warum vergeht Zeit, wenn man älter ist, eigentlich schneller, als wenn man noch ein Kind war? Die Antwort gibt's jetzt.
1: 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Hab gar nichts verstanden.
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0: Als Kind konnte man es kaum abwarten, bis Weihnachten oder der Geburtstag bevorsteht und im Alter denkt man sich, ach Gott, schon wieder ein Jahr rum. Je älter man wird, umso stärker wird das Gefühl, dass die Zeit schneller vergeht und dafür gibt es sogar mehrere Erklärungen. Zum einen sehen wir die Zeit in Relation zu unserer bereits vergangenen Lebenszeit. Für einen 10-Jährigen ist ein Jahr ein Zehntel seiner Lebenszeit, für einen 20-Jährigen ein Zwanzigstel und so weiter und so fort. Zum anderen nimmt unser Gehirn Bilder ganz anders wahr. Das besagt zum Beispiel eine Studie der US-amerikanischen Duke University. Genauer gesagt geht es da um die Geschwindigkeit, mit der unser Gehirn Bilder aufnimmt. Fakt ist, die Uhr, die uns von außen rhythmisch ins Ohr tickt, die stimmt nicht mit der überein, wie wir in unserem Inneren den Verlauf von Zeit wahrnehmen. Wer kennt's nicht, man hat den exakt selben Tag erlebt wie der Freund oder die Freundin, aber einem selbst kam er ewig lang vor, während sie oder er vielleicht sagt, der Tag sei wie im Flug vergangen. Das ist so, weil unsere innere Uhr von Sinneseindrücken wie Bildfolgen beeinflusst wird und die wiederum auf unser Gehirn einwirken. Je älter wir werden, desto langsamer werden Bilder vom Gehirn aufgenommen und verarbeitet. Das liegt laut der Studie zum einen daran, dass die sogenannten Nervennetze reifer, größer und komplexer würden, was zu längeren Wegen und so auch zu einer höheren Verarbeitungsdauer führe. Auf der anderen Seite würden diese Bahnen aber auch altern und die elektrischen Signale müssen mit der Zeit mehr Widerstand überwinden. Das alles hat dann zur Folge, dass weniger Bilder in der gleichen Zeit verarbeitet werden, also füllen weniger Erlebnisse das Gehirn und die Zeit vergeht gefühlt schneller. Auf die abnehmende Geschwindigkeit, mit der unser Gehirn Sinneseindrücke verarbeitet, haben wir leider keinen Einfluss. Das gehört eben einfach zum Älterwerden dazu. Aber so ein bisschen nachhelfen kann man schon. Wir können nämlich dafür sorgen, dass wir weniger auf festgefahrene Routinen bestehen und stattdessen mehr neue und aufregende Dinge erleben und die dann auch achtsam erleben und alles in uns aufsaugen.
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1: Viele Familienunternehmen sorgen sich um den Wirtschaftsstandort Deutschland. Unter dem Motto Made in Germany, Made by Vielfalt machen sie sich deshalb für Vielfalt und Demokratie stark. Warum beides wichtig für wirtschaftlichen Erfolg ist, weiß Annabelle Kopp.
2: Die Initiative Made by Vielfalt ist aus der Sorge entstanden, dass Populismus und Extremismus in Deutschland stärker werden. Unternehmer möchten dem etwas entgegensetzen, erklärt Dr. Tim Mittelsten-Scheid, Vorsitzender des Made by Vielfalt e.V.
3: Die Grundlage jedes Wirtschaftens sind neue Ideen oder Produkte. Wir brauchen immer viele verschiedene Sichtweisen aus vielen verschiedenen Ecken. Das heißt, wir brauchen Menschen mit vielen verschiedenen Hintergründen, die gemeinsam auf ein Problem gucken, um dann eine Problemlösung zu entwickeln.
2: Viele Unternehmer wollen zudem weiter in Deutschland produzieren, an ihrem Heimatstandort bleiben und bewusst hier investieren. Aber
3: ich brauche, um zu investieren, langfristig konstante Bedingungen. Das heißt, wenn ich rechne, muss ich wissen, dass ich in 10 Jahren noch ungefähr die gleichen Bedingungen habe, damit mein Invest zurückkommt. Wenn ich Demokratie und Rechtsstaatlichkeit in Frage stelle, kann ich nicht mehr sicher sein, dass mein Invest zurückkommt und damit investiere ich nicht.
2: Die Initiative ist überparteilich und will vor den Landtagswahlen keine bestimmte Partei empfehlen. Stattdessen sollen sich Wählerinnen und Wähler bewusst machen, welche Folgen ihre Entscheidung haben kann.
3: Wenn ich nur eindimensional meine Sichtweise einnehme, sehe ich nicht, dass es viele andere Lösungen gibt. Vielleicht muss man einfach manchmal aus seinem Schneckenhaus ein bisschen rauskommen und gucken, ob es für die Probleme, die man sieht, nicht andere Lösungen gibt, wenn man einen anderen Standpunkt einnimmt.
1: Wer sich noch vor den nächsten Wahlen weiter informieren möchte, findet mehr Informationen auf der Website und den Social-Media-Kanälen von Made by Vielfalt e.V.
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0: Weilerbach, Winzeln und Riedelberg liegen gerade bei 25, 24 und 25 Grad.
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2: Ich bin Katrin Müller. Nach Attacken auf die Stromversorgung laufen die Ermittlungen auf Hochtouren. Nach dem jüngsten Sabotageversuch an einem Umspannwerk in Dormagen überprüft die Polizei nun gezielt ein weiteres Umspannwerk in Weißweiler bei Aachen. Der Hinweis auf diesen Ort kam laut Polizei durch ein Bekennerschreiben. Deutschland treibt seinen Plan zu sogenannten Return Hubs weiter voran. In diese geplanten Abschiebezentren sollen ausreisepflichtige Ausländer kommen, die nicht in ihre Herkunftsländer zurückgebracht werden können. Heute trifft sich Innenminister Dobrindt dazu in Kopenhagen mit Vertretern aus den Niederlanden, Österreich, Griechenland und Dänemark.
3: Die Länder wollen diese Abschiebezentren gemeinsam in Staaten außerhalb der EU einrichten. Mit welchen Ländern man im Gespräch ist, ist aber vorerst vertraulich. In den sogenannten Return Hubs sollen Ausländer untergebracht werden, die nicht abgeschoben werden können. Zum Beispiel, weil sich ihr Heimatland im Krieg befindet oder sie nicht zurücknehmen will. Das kann abgelehnte Asylbewerber gleichermaßen betreffen wie Ausländer, die sich strafbar gemacht haben. Aus Skandinavien, Sigrid Harms.
2: Die Krise in der Thüringer Brombeer-Koalition verschärft sich weiter. 9 weitere BSW-Abgeordnete wollen die Fraktion im Landtag und die Partei verlassen. Nach dpa-Informationen sind auch alle 3 BSW-Minister darunter. Davor waren schon 3 andere Abgeordnete aus Partei und Fraktion ausgetreten. Sie wollen mit einer eigens gegründeten Partei Deine Stimme zählt eine parlamentarische Gruppe bilden. Streaming-Fans müssen tiefer in die Tasche greifen. Netflix erhöht nach mehr als 2 Jahren wieder die Preise in Deutschland. Nahezu jedes hierzulande verfügbare Abo wird um 2 Euro pro Monat teurer.
4: Wie bei den vorherigen Preiserhöhungen, die letzte gab es im April 2024, wird auch dieses Mal als Grund das größere Angebot genannt und die damit verbundenen Investitionen. Bisher akzeptierten auch immer genug Kunden die höheren Preise, sodass das Geschäft von Netflix weiter wächst. Das teuerste Premium-Abo kostet jetzt statt 19,99 Euro 21,99 Euro im Monat. Auch das weit verbreitete Standard-Abo wird 2 Euro teurer und steigt auf 15,99 Euro. Diana Kramer, Nachrichtenredaktion.
2: Netflix ist der mit Abstand meistgenutzte Videostreaming-Anbieter und greift regelmäßig zu Preiserhöhungen.
1: Und jetzt noch mehr Informationen aus unserer Region.
5: Mit Frederik Stübing, schönen guten Tag. Die Kaiserslauterer Stadtentwässerung kann künftig mehr selbst erzeugtes Klärgas speichern und gezielter zur Stromproduktion nutzen. Der neue Gasspeicher auf dem Gelände der Zentralkläranlage verdoppelt das Speichervolumen auf 2000 Kubikmeter. Dadurch kann das Gas flexibler in den eigenen Blockheizkraftwerken eingesetzt werden und die Kläranlage muss weniger Strom aus dem öffentlichen Netz beziehen. Das Land hat das Projekt mit rund 1 Million Euro gefördert. Nach Angaben der Stadtentwässerung können durch die Erweiterung außerdem rund 190 Tonnen CO2 pro Jahr eingespart werden. Außerdem in den Regionalnachrichten um 12:30. Bundesweiter Warntag löst am 10. September auch in Kaiserslautern und Pirmasens Warnmeldungen und teilweise Sirenen aus. Kunstkurs des Hohenstaufen-Gymnasiums gestaltet bekannten Fisch im Kaiserslauterer Warmfreibad neu. Und Stadtwerke Pirmasens investieren rund 17 Millionen Euro in den Ausbau des Wasserwerks Rotalben. Ausführliche Nachrichten aus der Region gibt's wieder um 12:30.
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0: Zwischen Kaiserslautern, Schweix und Dellfeld läuft's heute auf einen angenehm warmen Spätsommertag hinaus. Viel Sonne, dazu mal ein paar Wolken und Werte von rund 26 bis knapp 29 Grad. In Kaiserslautern wird's am wärmsten, in Dellfeld etwas gedämpfter und eher wolkig, aber überall bleibt's mild bis freundlich. Erst in der Nacht zieht es sich mehr zu und Richtung Morgen kommt stellenweise leichter Regen dazu.
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6: Die Straßen sind aktuell frei, ihr kommt gut durch.
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6: Blitzer gibt es derzeit noch keine. Natürlich, wenn ihr welche entdeckt, dann meldet sie uns. Wie immer an die 0631 75 00 4x7.
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6: Ihr Lieben, schön, dass ihr mit dabei seid. Es gibt ein Feuerwehrfest, Tag der offenen Tür bei der Feuerwehr in Pirmasens. Und da könnt ihr mal selber Hand anlegen, mal richtig hinter die Kulissen schauen und alles weitere, was ihr dort erleben könnt, hört ihr gleich nach zwei Songs.
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0: hautnah dabei sein, wo sonst im Notfall jede Sekunde zählt. Hallo, hier ist eure Antenne. Die Feuerwehr Pirmasens öffnet am Samstag ihre Tore in der Gasstraße. Von 11 bis 18 Uhr gibt's für Groß und Klein Einblicke hinter die Kulissen einer der ältesten Feuerwehren Rheinland-Pfalz. Was die Besucher dort alles erwartet, weiß Simon Tiggers, Leiter des Brand- und Katastrophenschutzamtes.
1: Es gibt natürlich die Standards, wie jedes Jahr die Besichtigung der Feuerwache von 12 bis 16 Uhr mit stündlichen Wachführungen. Wir haben darüber hinaus auch verschiedene Facheinheiten, die sich vorstellen, ihre einzelne Arbeit vorstellen. Das sind zum Beispiel die Höhenrettungsgruppe, die innerhalb der Feuerwehr nochmal ganz spezielle Aufgaben nimmt, oder der Gefahrstoffzug. Darüber hinaus werden natürlich auch die anderen Fahrzeuge der Feuerwehr in der großen Fahrzeugausstellung der Öffentlichkeit oder den Besucherinnen und Besuchern präsentiert. Und am Nachmittag finden dann verschiedene Vorführungen statt.
0: Und selbstverständlich wartet auch noch das ein oder andere Highlight auf euch.
1: Genau, um ca. 12 Uhr wird ein Partner der Feuerwehr geehrt. Partner der Feuerwehr, das sind engagierte Betriebe oder Firmen innerhalb der Stadt, die Mitarbeiter für den ehrenamtlichen Dienst vor allem auch tagsüber freistellen. Neben den kleinen Sachen gibt es um 15 Uhr die Simulation eines Fettbrandes, der mit Wasser gelöscht wird. Und das Problem dabei ist, dass es dabei zu einer explosionsartigen Ausbreitung kommt, eine große Stichflamme gibt, ist sehr imposant anzusehen und verdeutlicht, warum in einer Küche brennende Pfannen oder brennende Töpfe nicht mit Wasser gelöscht werden sollten.
0: Auch für alle, die selbst mit dem Gedanken spielen, bei der Wehr einzusteigen, lohnt sich der Besuch.
1: Ja, also an dem Tag der offenen Tür sind sowohl ich als auch mein Stellvertreter, der Tobias Roscher, vertreten. Der Tobias Roscher ist auch für die Freiwillige Feuerwehr, für den Bereich bei uns zuständig. Nichtsdestotrotz können sowohl ich als auch er angesprochen werden oder auch alle anderen Führungskräfte der Feuerwehr. Die Übungsabende der Feuerwehr Pirmasens, die sind immer montags, alle 14 Tage, und Interessenten werden dann gebeten, sich auf den Übungsabenden einzufinden. Wir führen dann ein Gespräch, wir zeigen dann, wie das System Freiwillige Feuerwehr funktioniert, und wenn die Leute dann Spaß haben und mitmachen wollen, dann können sie die Übungen besuchen und dann Mitglied der Feuerwehr werden und entsprechend auch die Ausbildungen absolvieren.
0: Tag der offenen Tür der Feuerwehr Pirmasens, morgen von 11 bis 18 Uhr in der Gasstraße. Also, wenn ihr euch für die Technik begeistern könnt, mal selbst Hand anlegen wollt oder einfach wissen wollt, wie so ein Einsatz genau abläuft, dann kommt vorbei.
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0: Weilerbach, Winzeln und Riedelberg liegen gerade bei 25, 24 und 25 Grad.
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0: Zwischen Kaiserslautern, Schweigs und Dellfeld läuft's heute auf einen angenehm warmen Spätsommertag hinaus. Viel Sonne, dazu mal ein paar Wolken und Werte von rund 26 bis knapp 29 Grad. In Kaiserslautern wird's am wärmsten, in Dellfeld etwas gedämpfter und eher wolkig, aber überall bleibt's mild bis freundlich. Erst in der Nacht zieht es sich mehr zu und Richtung Morgen kommt stellenweise leichter Regen dazu.
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2: Es sieht aktuell ganz gut aus auf den Straßen. Momentan keine großen Probleme, keine großen Staus. Gute Fahrt.
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2: Blitzer gibt's aktuell keine. Falls ihr welche unterwegs entdeckt, dann meldet zu uns natürlich gerne wie immer an die 0631 75 00 4x die 7.
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1: Ein Liebesbrief, der eigentlich verbrannt werden sollte, ist heute mehr als $1 Million wert. 1847 schrieb James Hoof aus Alexandria im US-Bundesstaat Virginia an seine Cousine Jeanette. Ihre Beziehung war in der Familie offenbar nicht gern gesehen. Am Ende des Briefs stand deshalb die Bitte, ihn nach dem Lesen zu verbrennen. Jeanette hat ihn trotzdem aber behalten. Auf den Umschlag klebte sie eine blaue 5-Cent-Briefmarke. Die gab es damals nur in Alexandria. Die örtliche Post brauchte dringend Marken für genau dieses Porto und ließ kurzerhand eigene drucken. Vom seltensten Typ existieren heute nur noch 4 Stück. Eines davon auf diesem Liebesbrief. Viele, viele Jahre später fand die Tochter des Paares den Brief zwischen alten Familienpapieren. 2019 wechselte er für $1.18 Millionen den Besitzer. Und seit dieser Woche gibt es in Deutschland eine 95-Cent-Briefmarke mit dem Alexandria Blue Boy. Ja, gut, dass damals offenbar jemand nicht auf den letzten Satz gehört hat und den Brief verbrannt hat.
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0: In Eisenborn und Weißhausen sind es gerade 27 Grad. Kröppen liegt bei 26 Grad.
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2: Ich bin Katrin Müller. Nach Attacken auf die Stromversorgung laufen die Ermittlungen. Nach dem jüngsten Sabotageversuch an einem Umspannwerk in Dormagen überprüft die Polizei nun gezielt ein weiteres Umspannwerk in Weißweiler bei Aachen. Der Hinweis auf diesen Ort kam laut Polizei durch ein Bekennerschreiben.
3: Schon nach den Vorfällen vom Dienstag in NRW und Südbrandenburg hatten die Ermittler einen möglichen Zusammenhang vermutet. Auch diese Orte werden laut Polizei in dem Bekennerschreiben erwähnt. Jetzt sollen offenbar wieder Abschussvorrichtungen mit Zeitschaltuhren für selbstgebaute Raketen entdeckt worden sein. Verfasser des Bekennerschreibens, das an die Taz ging, soll eine Einzelperson sein, laut Polizei aus Protest gegen die Nutzung fossiler Brennstoffe. Größere Schäden oder Stromausfälle gab es bislang zwar nicht, die Vielzahl der Vorkommnisse beunruhigt aber wohl viele. Diana Kramer, Nachrichtenredaktion.
2: Die Krise in der Thüringer Brombeer-Koalition verschärft sich weiter. 9 weitere BSW-Abgeordnete wollen die Fraktion im Landtag und die Partei verlassen. Unter ihnen sind auch alle 3 BSW-Minister, unter anderem Finanzministerin Katja Wolf. 10 Ex-BSWler wollen die Thüringer Landesregierung aber weiter mittragen, hieß es von BSW-Fraktionschefin Sigrid Hubach. Der VW-Konzern steht vor einem einschneidenden Umbau. Der Aufsichtsrat von Europas größtem Autobauer hat bereits am Abend überraschend einstimmig weite Teile eines Sanierungskonzepts des Vorstands um Konzernchef Blume gebilligt. Der Plan sieht den Abbau von 50.000 weiteren Jobs weltweit bei VW vor.
4: Der sogenannte Zukunftsplan 2030 ist nach VW-Angaben das strategisch tiefgreifendste Transformationsprogramm in der Geschichte des Unternehmens. Die Sparmaßnahmen seien notwendig für einen nachhaltigen und langfristigen Erfolg. Die Gewerkschaft IG Metall und der Betriebsrat sind überzeugt, mit der Zustimmung zu dem Sparpaket eine Eskalation verhindert worden, da keine Werke geschlossen werden. Vom Tisch sind diese Schließungen aber noch nicht, warnt ein Autoexperte. Sie seien zwar nicht beschlossen, aber auch nicht ausgesetzt. Fiona Reinhardt, Nachrichtenredaktion.
2: Etwa jede oder jeder 9. Erwerbstätige in Deutschland wünscht sich eine andere Arbeitszeit. 3,8 Millionen wollen weniger arbeiten, 1,5 Millionen mehr. Das berichtet das Statistische Bundesamt auf der Grundlage des Mikrozensus 2025. Der Wunsch nach Reduzierung entsteht vor allem, wenn Beschäftigte eine lange Wochenarbeitszeit haben.
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5: Mit Frederik Stübing, schönen guten Tag. Die Kaiserslauterer Stadtentwässerung kann künftig mehr selbst erzeugtes Klärgas speichern und gezielter zur Stromproduktion nutzen. Der neue Gasspeicher auf dem Gelände der Zentralkläranlage verdoppelt das Speichervolumen auf 2000 Kubikmeter. Dadurch kann das Gas flexibler in den eigenen Blockheizkraftwerken eingesetzt werden und die Kläranlage muss weniger Strom aus dem öffentlichen Netz beziehen. Das Land hat das Projekt mit rund 1 Million Euro gefördert. Nach Angaben der Stadtentwässerung können durch die Erweiterung außerdem rund 190 Tonnen CO2 pro Jahr eingespart werden. Außerdem in den regionalen Nachrichten um 5:30. Bundesweiter Warntag löst am 10. September auch in Kaiserslautern und Pirmasens Warnmeldungen und teilweise Sirenen aus. Kunstkurs des Hohenstaufen-Gymnasiums gestaltet bekannten Fisch im Kaiserslauterer Warmfreibad neu. Und Stadtwerke Pirmasens investieren rund 17 Millionen Euro in den Ausbau des Wasserwerks Rotalben. Ausführliche Nachrichten aus der Region gibt's wieder um 5:30.
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0: Rund um Kaiserslautern, Pirmasens und Zweibrücken läuft's heute Mittag sommerlich warm. Meist 25 bis knapp 29 Grad, dazu von Sonne bis dichte Wolken alles dabei. In Sambach und Winzeln setzt sich die Sonne teils ordentlich durch, während es in Wiesbach eher grau bleibt. Richtung Abend ziehen die Wolken dann insgesamt dichter zusammen und morgen wird's spürbar kühler mit etwas Regen in der Nacht.
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6: Kurzer Verkehrscheck in der Westpfalz. Derzeit ist da soweit alles im grünen Bereich. Ich wünsche euch eine gute und sichere Fahrt.
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6: Fuß am Gas auf der A8 in Höhe Zweibrücken Mitte von Pirmasens aus kommend. Bei euch sind 80 erlaubt. Auf der A62 wird geknipst in Höhe der Abfahrt Bann. Bei euch sind 80 km/h erlaubt. Und wir schauen nochmal auf die A6. Da haben wir mal wieder eine Abstandsmessung in Höhe Bruchmühlbach-Miesau. Und in Höhe des Kreuzes zur A62 wird immer noch geblitzt in der 100er-Zone. Zu guter Letzt schauen wir nach Kaiserslautern. Es wird immer noch geblitzt in der Pariser Straße stadteinwärts gegenüber vom Bahnhain. Bei euch sind 50 erlaubt. Das war's Stand jetzt. Falls ihr noch etwas entdeckt, dann meldet uns das einfach telefonisch oder per WhatsApp an die 0631 75 00 4 mal die 7.
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6: Kurz nach 1 bei eurer Antenne. Schön, dass ihr mit am Start seid. Die besten Hits aller Zeiten gibt's hier für euch. Und unter anderem mit Freddie Mercury, mit Milo. Und jetzt starten wir rein mit Taylor Dane, Tell It To My Heart. Schönen Freitag.
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0: Morgen klingt die Zweibrücker Festhalle wie ein Tanzsaal vor fast 100 Jahren. Mit Jazz, Blues, Charleston und Foxtrot startet das Festival Euroclassic in seine neue Saison. Und dazu reist ein ganz besonderes Orchester nach Zweibrücken. Festivalleiter Thilo Huble.
1: Das ist das Eröffnungskonzert, da geht's richtig los und da haben wir das Original Prag Syncopated Orchestra zu Gast.
0: Das Ensemble rekonstruiert historische Aufnahmen und spielt teilweise auf Instrumenten, wie sie bereits in den 1920er Jahren verwendet wurden.
1: Der Abend steht wirklich ganz im Sinn der Roaring Twenties des letzten Jahrhunderts mit wirklich historisch originaler Instrumentierung, denn der Swing und der Jazz, Blues und Tanzmusik der 1920er Jahre, also da ist Rhythmus, Lebensfreude, Eleganz wirklich spür- und hörbar.
0: Das Eröffnungskonzert beginnt morgen um 19.30 Uhr in der Festhalle Zweibrücken. Tickets für das Eröffnungskonzert und das weitere Festivalprogramm gibt es unter festival-euroclassic.eu.
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0: In Alsenborn und Weißhausen sind es gerade 27 Grad. Kröppen liegt bei 26 Grad.
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0: Rund um Kaiserslautern, Pirmasens und Zweibrücken läuft's heute Mittag sommerlich warm. Meist 25 bis knapp 29 Grad, dazu von Sonne bis dichte Wolken alles dabei. In Sambach und Winzeln setzt sich die Sonne teils ordentlich durch, während es in Wiesbach eher grau bleibt. Richtung Abend ziehen die Wolken dann insgesamt dichter zusammen und morgen wird's spürbar kühler mit etwas Regen in der Nacht.
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2: Wir haben Stau auf der A6er Brücken Richtung Kaiserslautern und zwar zwischen der Abfahrt Kaiserslautern Zentrum und Kaiserslautern West. Hier hat es einen Unfall gegeben, circa 40 Minuten dauert es bei euch aktuell länger. Dementsprechend stockt es auch in Kaiserslautern selbst. Zum einen, wenn ihr auf der B270 unterwegs seid in Fahrtrichtung zum Opelkreisel. Gleiches gilt auch für die Berliner Straße und die Lauterstraße. Hier dauert es auch gut 10 Minuten länger. Ansonsten habt ihr aber soweit Freifahrt.
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2: Fuß am Gas auf der A8 in Höhe Zweibrücken Mitte von Pirmasens aus kommend. Bei euch sind 80 km/h erlaubt. Auf der A62 wird geknipst in Höhe der Abfahrt Richtung Bann. Bei euch in der 80er-Zone. Und wir schauen nochmal auf die A6 in Höhe Bruchmühlbach-Miesau, haben wir eine Abstandsmessung. Und in Höhe des Kreuzes zur A62 wird nach wie vor geblitzt bei euch in der 100er-Zone. Ansonsten haben wir noch einen Blitzer in Kaiserslautern in der Pariser Straße stadteinwärts gegenüber vom Bahnheim. Bei euch sind 50 km/h erlaubt. Das war's Stand jetzt. Falls ihr noch etwas entdeckt, dann meldet uns das einfach über die 0631 75 00 4x die 7.
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2: Blues, Soul, Rock und Pop bringen die Lauterer Innenstadt heute richtig in Bewegung und aber auch am gesamten Wochenende. Ab 19.30 Uhr startet die Band abgroovebereit auf der Bühne am Schillerplatz bei Swing in Lautern. Um 20 Uhr übernimmt San Salvador auf dem Stiftsplatz mit Reggae, Funk und Rock und mehrstimmigen Gesang. Beide Konzerte laufen bis ca. 23 Uhr und ansonsten könnt ihr euch auch morgen noch den ganzen Tag über Swing in Lautern freuen. Boeing Stearman, Lockheed Electra und spektakuläre Kunstflugmaschinen über der Südwestpfalz. Beim Flugtakt des Aeroclubs Pirmasens wird's morgen und am Sonntag laut und beeindruckend. Neben Motor-, Segel- und Modellflugvorführungen könnt ihr selbst zu Rundflügen über die Region abheben. Für Kinder gibt's eine große Hüpfburg. Am Samstag beginnt das Flugprogramm um 13 Uhr, am Sonntag um 11 Uhr. Tageskarten kosten 9 Euro, das Wochenendticket 16 Euro. Charleston Foxtrot und der unverwechselbare Klang alter Grammophonplatten ziehen morgen in die Zweibrücker Festhalle ein. Zum Auftakt des Euroclassic Festivals bringt das Original Prax Syncopated Orchestra den Jazz und Blues der 1920er Jahre mit Banjo, Sousaphon, Piano und historischen Schalltrichtern zurück auf die Bühne. Beginn ist um 19.30 Uhr, Einlass ab 18.30 Uhr. Die Karten kosten je nach Platz zwischen 25 und 31 Euro und gibt's über Ticket Regional. Und hier zählt nicht die schnellste Zeit, sondern das gemeinsame Zeichen. Beim Lauterer Lebenslauf werden am Sonntag Spenden für Mama, Papa hat Krebs gesammelt. Der Kinderlauf über einen Kilometer startet um 9.45 Uhr. Um 10.15 Uhr geht's für die Läufer, Walker und Spaziergänger auf die 5 oder 10 Kilometer lange Waldstrecke. Kurzentschlossene können sich noch am Sonntag bis 15 Minuten vor dem jeweiligen Start am Schulzentrum Süd anmelden. Startgeld beträgt 14 Euro für Erwachsene und 8 Euro für die Kids. Dazu gibt's eine Tombola sowie Kaffee und Kuchen für den guten Zweck. Habt ihr noch was für unsere Veranstaltungstipps? Dann schickt uns doch gerne alle Infos an die 0631 75 00 und 4x die 7.
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0: Schneckenhausen, Schweigs und Rosenkopf melden gerade jeweils 27 Grad.
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2: Ich bin Thomas Bleskin. Das neue Sparpaket bei Volkswagen betrifft laut Niedersachsens Ministerpräsident Olaf Lies auch etwa 25.000 Stellen in Deutschland. Der vom Autokonzern angepeilte Abbau von rund 50.000 weiteren Stellen sei bislang zwar eine rechnerische Größenordnung, sagte der SPD-Politiker und VW-Aufsichtsrat, aber ungefähr die Hälfte der dann betroffenen Stellen falle auf Deutschland. Die Krise in der Thüringer Brombeer-Koalition verschärft sich. 9 weitere BSW-Abgeordnete wollen die Fraktion im Landtag und die Partei verlassen. Unter ihnen sind auch alle 3 BSW-Ministerinnen und Minister.
3: Die BSW-Fraktion hatte nach dem Austritt von 3 Abgeordneten Mitte der Woche noch 12 Mitglieder. Wegen eines heftigen Streits mit der Parteispitze in Berlin, vor allem mit Sarah Wagenknecht, zerfällt die Fraktion nun. Ob und wie die bisherige Koalition aus CDU, SPD und Ex-BSWlern weitermachen kann, ist noch unklar. Das soll in den nächsten Tagen intern beraten werden. Die Brombeer-Koalition hatte schon bisher keine eigene Mehrheit im Landtag und war bei Abstimmungen meistens auf Kompromisse mit der Linken angewiesen. David Riemer, Nachrichtenredaktion.
2: Etwa jeder 9. Erwerbstätige in Deutschland wünscht sich eine andere Arbeitszeit. Während 3,8 Millionen weniger arbeiten wollen, wünschen sich 1,5 Millionen mehr Arbeitszeit, wie das Statistische Bundesamt auf der Grundlage des Mikrozensus 2025 berichtet.
4: Vor allem die Menschen, die vergleichsweise lange Wochenarbeitszeiten haben, würden ihre Stunden gerne reduzieren. Hier lag die Arbeitszeit im Schnitt bei rund 41 Stunden. Besser fänden die Befragten hier durchschnittlich 10,5 Stunden weniger. Anders sieht es bei denen aus, die zum Beispiel in Teilzeit arbeiten und auf gut 26 Stunden die Woche kommen. Hier wünschen sich viele mehr Arbeitsstunden. Würden all diese Wünsche erfüllt, würde die durchschnittliche Wochenarbeitszeit aller Erwerbstätiger von derzeit rund 35 Stunden um etwa 36 Minuten sinken, so die Statistiker. Fiona Reinhardt, Nachrichtenredaktion.
2: Die Polizei zieht nach einem Hinweis aus einem Bekennerschreiben immer mehr Kräfte im Umfeld des Kraftwerks Weißweiler bei Aachen zusammen. Mitarbeiter der Spurensicherung sind in Schutzanzügen und mit Atemschutz im Einsatz. Sie fokussieren sich auf mehrere Stellen in unmittelbarer Nähe des Kraftwerks. Zuvor waren 2 Bekennerschreiben aufgetaucht, die nach dpa-Informationen beide von einem Mann aus NRW stammen sollen.
1: Und jetzt noch mehr Informationen aus unserer Region.
5: Mit Frederik Stübing, schönen guten Tag. Die Kaiserslauterer Stadtentwässerung kann künftig mehr selbsterzeugtes Klärgas speichern und gezielter zur Stromproduktion nutzen. Der neue Gasspeicher auf dem Gelände der Zentralkläranlage verdoppelt das Speichervolumen auf 2000 Kubikmeter. Dadurch kann das Gas flexibler in den eigenen Blockheizkraftwerken eingesetzt werden und die Kläranlage muss weniger Strom aus dem öffentlichen Netz beziehen. Das Land hat das Projekt mit rund 1 Million Euro gefördert. Nach Angaben der Stadtentwässerung können durch die Erweiterung außerdem rund 190 Tonnen CO2 pro Jahr eingespart werden. Außerdem in den Regionalnachrichten um 12:30. Bundesweiter Warntag löst am 10. September auch in Kaiserslautern und Pirmasens Warnmeldungen und teilweise Sirenen aus. Kunstkurs des Hohenstaufen-Gymnasiums gestaltet bekannten Fisch im Kaiserslauterer Warmfreibad neu. Und Stadtwerke Pirmasens investieren rund 17 Millionen Euro in den Ausbau des Wasserwerks Rotalben. Ausführliche Nachrichten aus der Region gibt's wieder um 12:30.
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0: In und rund um Kaiserslautern, Pirmasens und Zweibrücken läuft der Mittag heute ziemlich sonnig und angenehm warm. Aktuell liegen wir meist bei 27 bis 28 Grad, später sind örtlich knapp 29 Grad drin, dazu ziehen höchstens ein paar lockere Wolken durch. Richtung Abend wird es etwas milder und in der Nacht mischen sich dann mehr Wolken und vereinzelt auch leichter Regen dazu.
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6: Kurzer Blick zu euch auf die Straßen und wir haben Stau auf der A6 Saarbrücken Richtung Kaiserslautern und zwar zwischen Kaiserslautern Zentrum und dem Einsiedlerhof. Hier hat es einen Unfall gegeben, dementsprechend dauert sie aktuell gut 1,5 Stunden länger. Empfiehlt sich also am Einsiedlerhof oder spätestens bei Kaiserslautern West abzufahren, auch wenn in Kaiserslautern selbst ein bisschen mehr Verkehr ist, da besteht noch die Möglichkeit ein bisschen schneller durchzukommen. In Kaiserslautern stockt es in der Merkurstraße stadtauswärts Richtung Opelkreisel, da dauert es aktuell gut 7 Minuten länger und auch in der Pariser Straße, sowohl stadtein als auch stadtauswärts, müsst ihr ein bisschen mehr Zeit mit einplanen. Das sind aktuell gut 10 Minuten. Ansonsten haben wir noch Stau in der Ludwig- bzw. in der Mainzer Straße. Auch hier Hier ist ein höheres Verkehrsaufkommen, circa 5 bis 10 Minuten plus bei euch. Ansonsten kommt ihr aber soweit problemlos durch. Ich wünsche euch eine gute und sichere Fahrt.
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6: Fuß am Gas auf der A8 in Höhe Zweibrücken Mitte. Von Pirmasens aus kommend, bei euch sind 80 erlaubt. Auf der A62 wird geknipst in Höhe der Abfahrt Bann. Bei euch sind 80 km/h erlaubt. Und wir schauen nochmal auf die A6. Da haben wir mal wieder eine Abstandsmessung in Höhe Bruchmühlbach-Miesau. Und in Höhe des Kreuzes zur A62 wird immer noch geblitzt in der 100er Zone. Zu guter Letzt schauen wir nach Kaiserslautern. Es wird immer noch geblitzt in der Pariser Straße stadteinwärts gegenüber vom Bahnheim. Bei euch sind 50 erlaubt. Das war's Stand jetzt. Falls ihr noch etwas entdeckt, dann meldet uns das einfach telefonisch oder per WhatsApp an die 0631 75 00 4x die 7.
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6: Kurz nach 2, wunderschönen Freitag euch. Ihr hört die Antenne mit den besten Hits aller Zeiten. Ja, die letzten Züge, bevor es endlich ins Wochenende geht, die kriegen wir auf jeden Fall mit guter Musik noch umso besser rum. Unter anderem haben wir für euch Bruno Mars am Start. Wir haben für euch Eddie Grant am Start, Alvaro Soler, Teddy Swims. Und jetzt starten wir rein mit Bryan Adams zusammen mit Mel C, When You're Gone. Schönen Freitag.
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0: Schneckenhausen, Schweix und Rosenkopf melden gerade jeweils 27 Grad.
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2: Mit Frederik Stübing, schönen guten Tag. Die Kaiserslauterer Stadtentwässerung kann künftig mehr selbst erzeugtes Klärgas speichern und gezielter zur Stromproduktion nutzen. Der neue Gasspeicher auf dem Gelände der Zentralkläranlage verdoppelt das Speichervolumen auf 2000 Kubikmeter. Dadurch kann das Gas flexibler in den eigenen Blockheizkraftwerken eingesetzt werden und die Kläranlage muss weniger Strom aus dem öffentlichen Netz beziehen. Das Land hat das Projekt mit rund 1 Million Euro gefördert. Nach Angaben der Stadtentwässerung können durch die Erweiterung außerdem rund 190 Tonnen CO2 pro Jahr eingespart werden. Am kommenden Donnerstag, den 10. September, werden auch in Kaiserslautern und Pirmasens die Warnsysteme für Krisen- und Katastrophenfälle getestet. Gegen 11 Uhr verschickt das Bundesamt für Bevölkerungsschutz eine Probewarnung, unter anderem über Radio, Warn-App wie Nina und Katwarn sowie per Cell-Broadcast direkt auf Mobiltelefone. In Kaiserslautern werden zusätzlich 9 Sirenen in den Stadtteilen ausgelöst und Lautsprecherdurchsagen gemacht. Pirmasens setzt dagegen vor allem auf digitale Warnwege und verfügt nicht mehr über die früheren Luftschutzsirenen. Gegen 11.45 Uhr soll bundesweit die Entwarnung erfolgen. Im Kaiserslauterer Warmfreibad bekommt der bekannte Fisch eine neue Gestaltung. Nachdem Wind, Wetter und Sonne dem Schwimmtier zugesetzt hatten, ließ der Förderverein beschädigte Stellen ausbessern und die alte Farbe entfernen. Für das neue Design entwickelte ein Kunstkurs des Hohenstaufen-Gymnasiums mehrere Entwürfe. Der ausgewählte Vorschlag wurde im Laufe der Saison gemeinsam mit den Schülerinnen und Schülern umgesetzt. Am kommenden Donnerstag um 18 Uhr wird der neu gestaltete Fisch wieder auf seinen Sockel gehoben. Gleichzeitig kümmern sich Förderverein und BUND erneut um die bepflanzten Blumenkästen im Bad. Die Stadtwerke Pirmasens modernisieren das Wasserwerk Rotalben umfassend. Heute wurde der offizielle Spatenstich für einen Neubau mit neuer Wasseraufbereitungstechnik gesetzt. Insgesamt werden rund 17 Millionen Euro investiert. Das Land unterstützt das Projekt mit Zuschüssen und Darlehen in Millionenhöhe. Das Wasserwerk versorgt unter anderem Pirmasens und die Verbandsgemeinde Thaleischweiler-Wallhalben mit Trinkwasser und dient zusätzlich der Notversorgung weiterer Gemeinden. Der Neubau entsteht außerdem an einem hochwassersicheren Standort, nachdem das alte Gelände in der Vergangenheit mehrfach von Starkregen betroffen war.
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0: In und rund um Kaiserslautern, Pirmasens und Zweibrücken läuft der Mittag heute ziemlich sonnig und angenehm warm. Aktuell liegen wir meist bei 27 bis 28 Grad. Später sind örtlich knapp 29 Grad drin. Dazu ziehen höchstens ein paar lockere Wolken durch. Richtung Abend wird es etwas milder und in der Nacht mischen sich dann mehr Wolken und vereinzelt auch leichter Regen dazu.
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3: Wir schauen zu euch auf die Straßen und wir haben Stau auf der A6. Hier hat es einen Unfall gegeben zwischen Kaiserslautern Zentrum und Kaiserslautern West von Saarbrücken aus kommend. Hier dauert es aktuell gut 1,5 Stunden länger. Dementsprechend haben wir auch Stau in Kaiserslautern auf dem Einsiedlerhof und auch bei euch in der Pariser Straße. Wenn ihr von der B270 aus Richtung Kaiserslautern unterwegs seid, hier dauert es gut 15 Minuten länger. Gleiches gilt auch für die Merkurstraße stadtauswärts. Hier sind es gut 5 Minuten plus und in der Ludwig- bzw. Mainzer Straße dauert es auch noch ein bisschen länger. Da sind es derzeit gut 5 bis 10 Minuten. Ansonsten kommt ihr aber soweit problemlos durch. Ich wünsche euch eine gute und sichere Fahrt.
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3: Fuß am Gas auf der A8 in Höhe Zweibrücken Mitte von Pirmasens aus kommend. Bei euch sind 80 km/h erlaubt. Auf der A62 wird geknipst in Höhe der Abfahrt Richtung Bann. Bei euch in der 80er-Zone. Und wir schauen nochmal auf die A6 in Höhe Bruchmühlbach-Miesau. Haben wir eine Abstandsmessung. Und in Höhe des Kreuzes zur A62 wird nach wie vor geblitzt bei euch in der 100er-Zone. Ansonsten haben wir noch einen Blitzer in Kaiserslautern in der Pariser Straße stadteinwärts gegenüber vom Bahnheim. Bei euch sind 50 km/h erlaubt. Das war's Stand jetzt. Falls ihr noch etwas entdeckt, dann meldet uns das einfach über die 0631 75 00 4x die 7.
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1: September 1983. Ryan Paris ist mit Dolce Vita neu in den Charts. We are walking like in a Dolce Vita. In einem Interview erzählt Paris, wie es zu dem Song kommt. Er ist gerade dabei, Songs in Italienisch zu schreiben, denn er will 1982 beim ersten Rock Italian Festival mitmachen. Leider hat er aber keinen Keyboarder mehr, da der zur Armee geht. Bei der Suche nach einem neuen trifft er dann auf einen Komponisten und Produzenten, auf Pierluigi Giambini. Der will allerdings nur englische Songs machen, nicht auf Italienisch. Da Paris den Stil von Giambini aber einfach toll findet und da englische Songs in Italien mittlerweile auch richtig erfolgreich sind, lässt er sich auf einen englischen Song ein. Ryan Paris setzt sich in derselben Nacht noch hin und schreibt einen neuen Song und präsentiert ihn Giambini einige Tage später. Und er ist von dem rockigen Sound mehr als begeistert. Und wenn man jetzt denkt, das muss denn ja schon Dolce Vita gewesen sein, da liegt man falsch. Nachdem die beiden Musiker nämlich einige Male an der Rocknummer gearbeitet haben, läuft's irgendwie dann doch nicht mehr so gut, wie beide am Anfang dachten. Und daher kommt Giambini plötzlich mit einer neuen Idee an. Er sagt, ich habe einen neuen Song für dich geschrieben, aber diesmal ist es kein Rocksong, sagt er. Ryan Paris erzählt, wie er vor Begeisterung über diese neue Nummer richtige Luftsprünge macht, denn sie gefällt ihm einfach richtig, richtig gut. Und das ist die Geburtsstunde von Dolce Vita, womit Paris nicht nur in Italien sehr erfolgreich wird, es wird mehr oder weniger zu einem legendären Song der 80er. Ryan Paris, Dolce Vita.

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0: Nonsfeld, Tröben und Riedelberg melden gerade jeweils 29 Grad.
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2: Ich bin Thomas Bleskin. Der verschärfte Sparkurs bei VW wird auch in Deutschland zu spüren sein. Das neue Sparpaket betrifft laut Niedersachsens Ministerpräsident Olaf Lies wohl etwa 25.000 Stellen in Deutschland. Das wäre ungefähr die Hälfte des von Volkswagen angepeilten Abbaus von rund 50.000 weiteren Stellen, sagte der SPD-Politiker und VW-Aufsichtsrat.
3: Es sollen keine Werke geschlossen werden, betont Lies, das sei nicht beschlossen worden. Aber die Unternehmensstandorte müssten schlanker, effizienter und schneller werden. Und zwar nicht nur bei VW allein, sondern bei allen 170 Gesellschaften des Konzerns. An den deutschen Standorten sollte vor allem die Wettbewerbsfähigkeit verbessert werden. Das gelte besonders für Emden, Hannover, Zwickau und Neckarsulm. Thomas Thonfeld, Nachrichtenredaktion.
2: Etwa jeder neunte Erwerbstätige in Deutschland wünscht sich eine andere Arbeitszeit. Während 3,8 Millionen weniger arbeiten wollen, wünschen sich 1,5 Millionen mehr Arbeitszeit, wie das Statistische Bundesamt auf der Grundlage des Mikrozensus 2025 berichtet.
4: Vor allem die Menschen, die vergleichsweise lange Wochenarbeitszeiten haben, würden ihre Stunden gerne reduzieren. Hier lag die Arbeitszeit im Schnitt bei rund 41 Stunden. Besser fänden die Befragten hier durchschnittlich 10,5 Stunden weniger. Anders sieht es bei denen aus, die zum Beispiel in Teilzeit arbeiten und auf gut 26 Stunden die Woche kommen. Hier wünschen sich viele mehr Arbeitsstunden. Würden all diese Wünsche erfüllt, würde die durchschnittliche Wochenarbeitszeit aller Erwerbstätiger von derzeit rund 35 Stunden um etwa 36 Minuten sinken, so die Statistiker. Fiona Reinhardt, Nachrichtenredaktion.
2: Ein Großteil der zerfallenden Thüringer BSW-Fraktion will die Landesregierung von CDU-Ministerpräsident Mario Vogt weiter unterstützen. Nach einer Austrittswende gehören nur noch zwei Abgeordnete der Partei an. Über den Fortbestand der Fraktion soll kommende Woche entschieden werden. Zugleich kündigte der gesamte geschäftsführende BSW-Landesvorstand seinen Rücktritt an. Nach weiteren Angriffen auf die Energieversorgung in Nordrhein-Westfalen fahndet die Polizei europaweit nach einem 48-Jährigen aus Gevelsberg. Er soll zwei Bekennerschreiben verfasst haben, die Hinweise auf bislang nicht öffentliche Tatdetails enthalten. Zuletzt wurde an einem Umspannwerk in Dormagen eine verdächtige Abschussvorrichtung entdeckt.
1: Und jetzt noch mehr Informationen aus unserer Region.
5: Mit Maja Wendland, guten Tag. Die EG Bau Südwestpfalz fordert deutlich höhere Mindestlöhne für Beschäftigte in der Gebäudereinigung. Der Branchenmindestlohn soll nach Vorstellung der Gewerkschaft um 2 Euro auf künftig 17 Euro pro Stunde steigen. Für die Glas- und Fassadenreinigung werden 20,40 Euro gefordert. Betroffen sind auch Reinigungskräfte in Kaiserslautern, im Landkreis sowie in Pirmasens und Zweibrücken. Die Tarifverhandlungen sollen noch im September beginnen. Außerdem in den Regionalnachrichten um 9:30. Kaiserslauterer Stadtrat sichert weiter Betrieb der Gartenschau mit neuem Finanzierungsmodell für die kommenden 10 Jahre. Hotelrestaurant Kunz in Pirmasens als hervorragender Ausbildungsbetrieb ausgezeichnet. Kreisverwaltung Kaiserslautern startet erstmals duales Studium Soziale Arbeit mit Praxisphasen in Landstuhl. Und ACE warnt in der Westpfalz vor erhöhtem Wildunfallrisiko an Wald- und Feldrändern. Ausführliche Nachrichten aus der Region gibt's wieder um 9:30.
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0: Rund um Kaiserslautern, Pirmasens und Zweibrücken läuft der Nachmittag noch recht warm. Teils sonnig, teils etwas mehr Wolken, dazu knapp 27 bis 29 Grad. In den ersten Abendstunden bleibt es mild und freundlich, nur vereinzelt ziehen ein paar Wolken durch. Später wird's ruhiger unter dem Himmel und in der Nacht mischen sich dann auch ein paar Schauer dazu.
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6: Kurzer Blick zu euch auf die Straßen und wir haben Stau auf der A6er Brücken Richtung Kaiserslautern und zwar zwischen Kaiserslautern Zentrum und dem Einsiedlerhof. Hier hat es einen Unfall gegeben, dementsprechend dauert sie aktuell gut 1,5 Stunden länger. Empfiehlt sich also am Einsiedlerhof oder spätestens bei Kaiserslautern West abzufahren, auch wenn in Kaiserslautern selbst ein bisschen mehr Verkehr ist, da besteht noch die Möglichkeit, ein bisschen schneller durchzukommen. In Kaiserslautern stockt es in der Merkurstraße stadtauswärts Richtung Opelkreisel, da dauert es aktuell gut 7 Minuten länger und auch in der Pariser Straße, sowohl stadtein- als auch stadtauswärts, müsst ihr ein bisschen mehr Zeit mit einplanen. Da sind es aktuell gut 10 Minuten. Ansonsten haben wir noch Stau in der Ludwig- bzw. in der Mainzer Straße. Auch hier ist ein höheres Verkehrsaufkommen, circa 5 bis 10 Minuten plus bei euch. Ansonsten kommt ihr aber soweit problemlos durch. Ich wünsche euch eine gute und sichere Fahrt.
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6: Fuß vom Gas auf der A8 in Höhe Zweibrücken Mitte, von Pirmasens aus kommend, bei euch sind 80 erlaubt. Auf der A62 wird geknipst in Höhe der Abfahrt Bann, bei euch sind 80 km/h erlaubt. Und wir schauen nochmal auf die A6, da haben wir mal wieder eine Abstandsmessung in Höhe Bruchmühlbach-Miesau und in Höhe des Kreuzes zur A62 wird immer noch geblitzt in der 100er Zone. Zu guter Letzt schauen wir nach Kaiserslautern, es wird immer noch geblitzt in der Pariser Straße stadteinwärts gegenüber vom Bahnhain, bei euch sind 50 erlaubt. Das war's Stand jetzt. Falls ihr noch etwas entdeckt, dann meldet uns das einfach telefonisch oder per WhatsApp an die 0631 75 00 4 mal die 7.
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6: Kurz nach drei bei der Antenne. Schön, dass ihr am Start seid. Ja, es tut sich wieder etwas, wenn es ums Thema Einkommen geht. Ja, das Kabinett hat jetzt einen Entwurf beschlossen, eine neue Einkommenssteuerreform. Das Ganze muss natürlich jetzt noch durch den Bundestag und durch den Bundesrat gehen. Trotzdem lohnt sich der Blick drauf, was würde sich denn für uns konkret ändern? Wie würden wir entlastet werden? Und das klären wir jetzt alles mal auf nach zwei Hits hier bei der Antenne. Schönen Freitag.
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0: Mehr Netto vom Brutto. Das verspricht die Bundesregierung jetzt mit einer neuen Einkommenssteuerreform. Vor allem Familien und Menschen mit kleinen und mittleren Einkommen sollen entlastet werden. Das Kabinett hat den Entwurf beschlossen. Ganz durch ist die Reform aber noch nicht. Bundestag und Bundesrat müssen noch darüber beraten. Und selbst innerhalb der Regierung gibt es Kritik. Was geplant ist, hat Kollege Marco für euch zusammengefasst.
1: Bei der Reform geht es darum, dass viele Menschen ab dem kommenden Jahr weniger Einkommensteuer zahlen sollen. Der Grundfreibetrag soll steigen, das ist der Teil vom Einkommen, auf den keine Steuer anfällt. Auch der Arbeitnehmerpauschbetrag soll erhöht werden. Das betrifft alle Beschäftigten, die Pauschalkosten rund um ihren Job absetzen können. Für Familien ist vor allem das Kindergeld interessant. Das soll von aktuell 259 Euro pro Kind und Monat auf 267 Euro steigen. Ab 2028 sollen es dann sogar 272 Euro werden. Auch der Kinderfreibetrag soll angehoben werden. Außerdem soll mehr Grundlohn bei steuerfreien Zuschlägen für Sonn- und Feiertagsarbeit berücksichtigt werden. Das kann zum Beispiel für Menschen in Pflege, Gastro, Verkehr oder anderen Schichtjobs wichtig sein. Finanziert werden soll ein Teil der Entlastung durch höhere Steuern für sehr hohe Einkommen. Die sogenannte Reichensteuer soll früher greifen. Zusätzlich ist für noch höhere Einkommen ein neuer Steuersatz von 47% geplant. Kritik kommt aber nicht nur von außen, sondern auch aus der Regierung selbst. Das Wirtschaftsministerium von Katharina Reiche hält die Pläne für nicht ausreichend, will sie aber trotzdem mittragen. Finanzminister Lars Klingbeil verteidigt die Reform. 10 Milliarden Euro Entlastung seien eine große Summe. Für eine Familie mit zwei Kindern könne das ab 2028 mehrere hundert Euro im Jahr bringen. Trotzdem bleibt die Frage, reicht das im Alltag wirklich? Denn viele merken ja gleichzeitig höhere Preise, steigende Sozialabgaben oder höhere Wohnkosten. Wichtig ist, noch ist es ein Gesetzesentwurf. Im Bundestag kann sich also noch etwas ändern.
0: Und jetzt seid ihr dran. Klingt das für euch nach einer echten Entlastung oder bleibt davon am Ende zu wenig übrig? Schickt uns gern eure Meinung über die 0631 75 00 4x7.
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0: Lohnsfeld, Tröben und Riedelberg melden gerade jeweils 29 Grad.
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2: Mit Maja Wendland, guten Tag. Die IG Bau Südwestpfalz fordert deutlich höhere Mindestlöhne für Beschäftigte in der Gebäudereinigung. Betroffen sind unter anderem Reinigungskräfte in Kaiserslautern, im Landkreis sowie in Pirmasens und Zweibrücken. Nach Vorstellung der Gewerkschaft soll der Branchenmindestlohn um 2 Euro künftig auf 17 Euro pro Stunde steigen. Für die Glas- und Fassadenreinigung werden 20,40 Euro gefordert. Allein in der Stadt Kaiserslautern arbeiten nach Angaben der IG Bau rund 1.430 Menschen in der Branche, im Landkreis etwa 350 und in Pirmasens rund 210. Die Tarifverhandlungen sollen noch im September beginnen. Der Weiterbetrieb der Gartenschau Kaiserslautern ist für die kommenden 10 Jahre gesichert. Der Stadtrat hat dafür ein neues Finanzierungsmodell beschlossen. Ab 2027 steigt der jährliche städtische Zuschuss deutlich. Insgesamt sollen dann rund 2,17 Millionen Euro für den Betrieb eingeplant werden. Ab 2028 ist zusätzlich ein Inflationsausgleich vorgesehen. Gleichzeitig werden bestehende Verträge neu geordnet, unter anderem bei Parkplätzen und der Veranstaltungshalle. Die Gartenschau war im vergangenen Jahr in finanzielle Schwierigkeiten geraten und zieht nach Angaben der Stadt jährlich rund 500.000 Besucher an. Das Hotelrestaurant Kunz in Pirmasens ist von der rheinland-pfälzischen Industrie- und Handelskammer als hervorragender Ausbildungsbetrieb ausgezeichnet worden. Geehrt wurden Unternehmen aus Hotellerie und Gastronomie, die sich besonders für die Ausbildung und Förderung junger Menschen einsetzen. Die Preisverleihung fand gestern auf dem Hambacher Schloss statt. Mit der Auszeichnung wollen die IHKs vor allem Betriebe würdigen, die einen besonderen Beitrag zur Nachwuchs- und Fachkräftesicherung leisten. Das Hotelrestaurant Kunz sitzt im Pirmasenser Stadtteil Winzeln. Die Kreisverwaltung Kaiserslautern bietet erstmals ein duales Studium im Bereich soziale Arbeit an. Zum 1. Oktober startet Damaris David als erster Student des neuen Angebots. Das 3-jährige Studium wird gemeinsam mit der dualen Hochschule Baden-Württemberg in Stuttgart durchgeführt und wechselt zwischen Theorie- und Praxisphasen. Die praktische Ausbildung findet im Bereich soziale Dienste sowie Jugend, Familie und Erziehungshilfen in Landstuhl statt. Mit dem neuen Studienangebot will die Kreisverwaltung eigenen Nachwuchs für den sozialen Bereich gewinnen. Autofahrer in der Westpfalz sollten in den kommenden Wochen besonders an Wald- und Feldrändern vorsichtig sein. Der ACE Autoclub Europa warnt vor einem erhöhten Wildunfallrisiko im Spätsommer und Herbst. Grund ist unter anderem, dass die Dämmerungszeiten zunehmend mit dem Berufsverkehr zusammenfallen und Tiere während der Ernte häufiger aufgescheucht werden. Besonders an Mais- und Getreidefeldern sowie auf schlecht einsehbaren Strecken empfiehlt der ACE, langsamer zu fahren und bremsbereit zu sein. Steht Wild auf der Fahrbahn, sollte nicht riskant ausgewichen, sondern kontrolliert gebremst werden.
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0: Rund um Kaiserslautern, Pirmasens und Zweibrücken läuft der Nachmittag noch recht warm. Teils sonnig, teils etwas mehr Wolken, dazu knapp 27 bis 29 Grad. In den ersten Abendstunden bleibt es mild und freundlich. Nur vereinzelt ziehen ein paar Wolken durch. Später wird's ruhiger unter dem Himmel und in der Nacht mischen sich dann auch ein paar Schauer dazu.
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3: Wir schauen zu euch auf die Straßen. Derzeit ist da soweit alles im grünen Bereich. Kommt gut durch.
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3: Fuß am Gas auf der A8 in Höhe Zweibrücken Mitte von Pirmasens aus kommend. Bei euch sind 80 km/h erlaubt. Auf der A62 wird geknipst in Höhe der Abfahrt Richtung Bann. Bei euch in der 80er-Zone. Und wir schauen nochmal auf die A6 in Höhe Bruchmühlbach-Miesau. Haben eine Abstandsmessung. Und in Höhe des Kreuzes zur A62 wird nach wie vor geblitzt bei euch in der 100er-Zone. Ansonsten haben wir noch einen Blitzer in Kaiserslautern in der Pariser Straße stadteinwärts gegenüber vom Bahnheim. Bei euch sind 50 km/h erlaubt. Das war's Stand jetzt. Falls ihr noch etwas entdeckt, dann meldet uns das einfach über die 0631 75 00 4x die 7.
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0: hautnah dabei sein, wo sonst im Notfall jede Sekunde zählt. Die Feuerwehr Pirmasens öffnet am Samstag ihre Tore in der Gaststraße. Von 11 bis 18 Uhr gibt es für Groß und Klein Einblicke hinter die Kulissen einer der ältesten Feuerwehren Rheinland-Pfalz. Was die Besucher dort alles erwartet, weiß Simon Tickes, Leiter des Brand- und Katastrophenschutzamtes.
1: Es gibt natürlich die Standards, wie jedes Jahr die Besichtigung der Feuerwache von 12 bis 16 Uhr mit stündlichen Wachführungen. Wir haben darüber hinaus auch verschiedene Facheinheiten, die sich vorstellen, ihre einzelne Arbeit vorstellen. Das sind zum Beispiel die Höhenrettungsgruppe, die innerhalb der Feuerwehr nochmal ganz spezielle Aufgaben nimmt, oder der Gefahrstoffzug. Darüber hinaus werden natürlich auch die anderen Fahrzeuge der Feuerwehr in einer großen Fahrzeugausstellung der Öffentlichkeit oder den Besucherinnen und Besuchern präsentiert. Und am Nachmittag finden dann verschiedene Vorführungen statt.
0: Und selbstverständlich wartet auch noch das ein oder andere Highlight auf euch.
1: Genau, um ca. 12 Uhr wird ein Partner der Feuerwehr geehrt. Partner der Feuerwehr, das sind engagierte Betriebe oder Firmen innerhalb der Stadt, die Mitarbeiter für den ehrenamtlichen Dienst, vor allem auch tagsüber, freistellen. Neben den kleinen Sachen gibt es um 15 Uhr die Simulation eines Fettbrandes, der mit Wasser gelöscht wird. Und das Problem dabei ist, dass es dabei zu einer explosionsartigen Ausbreitung kommt, eine große Stichflamme gibt, sehr imposant anzusehen und verdeutlicht, warum in einer Küche brennende Pfannen oder brennende Töpfe nicht mit Wasser gelöscht werden sollten.
0: Auch für alle, die selbst mit dem Gedanken spielen, bei der Wehr einzusteigen, lohnt sich der Besuch.
1: Ja, also an dem Tag der offenen Tür sind sowohl ich als auch mein Stellvertreter, der Tobias Roscher, vertreten. Der Tobias Roscher ist auch für die Freiwillige Feuerwehr, für den Bereich bei uns zuständig. Nichtsdestotrotz können sowohl ich als auch er angesprochen werden und auch alle anderen Führungskräfte der Feuerwehr. Die Übungsabende der Feuerwehr Pirmasens, die sind immer montags, alle 14 Tage. Und Interessenten werden dann gebeten, sich auf den Übungsabenden einzufinden. Wir führen dann ein Gespräch, wir zeigen dann, wie das System Freiwillige Feuerwehr funktioniert. Und wenn die Leute dann Spaß haben und mitmachen wollen, dann können sie die Übungen besuchen und dann Mitglied der Feuerwehr werden und entsprechend auch die Ausbildungen absolvieren.
0: Der Tag der offenen Tür der Feuerwehr Pirmasens ist morgen von 11 bis 18 Uhr in der Gaststraße. Also, wenn ihr euch für Technik begeistern könnt, mal selbst Hand anlegen wollt oder einfach mal wissen wollt, wie ein Einsatz genau abläuft, vorbeikommen lohnt sich.
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0: Direkt in der Stadt liegen wir gerade bei 29 Grad, Kröppen bei 29 und in Althornbach sind es ebenfalls 29 Grad.
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2: Ich bin Thomas Bleskin. Nach weiteren Angriffen auf die Energieversorgung in Nordrhein-Westfalen fahndet die Polizei europaweit nach einem 48-Jährigen aus Gevelsberg. Er soll zwei Bekennerschreiben verfasst haben, die Hinweise auf bislang nicht öffentliche Tatdetails enthalten.
3: Der Verfasser des Bekennerschreibens soll ein Mann aus Gevelsberg im Ennepe-Ruhr-Kreis sein. Nach ihm werde gerade intensiv gefahndet, sagt die Polizei. Ob es sich bei ihm tatsächlich um einen Tatverdächtigen handelt, müsse aber noch geprüft werden. Motiv für die Taten ist laut Medienberichten der Kampf gegen fossile Energieträger. Eine kleine Entwarnung gab es nach den Untersuchungen heute Morgen an einem Umspannwerk in Niedersachsen. Hier konnte die Polizei weder verdächtige Personen finden, noch Beschädigungen feststellen. Auslöser für den Einsatz sei ein offener Schaltschrank gewesen. Fiona Reinhardt, Nachrichtenredaktion.
2: Der verschärfte Sparkurs bei VW wird auch in Deutschland zu spüren sein. Das neue Sparpaket betrifft laut Niedersachsens Ministerpräsident Olaf Lies wohl etwa 25.000 Stellen in Deutschland. Das wäre ungefähr die Hälfte des von Volkswagen angepeilten Abbaus von rund 50.000 weiteren Stellen, sagte der SPD-Politiker.
4: Es sollen keine Werke geschlossen werden, betont Lies, das sei auch nicht vereinbart worden. Aber die Unternehmensstandorte müssten schlanker, effizienter und schneller werden. Und zwar nicht nur bei VW allein, sondern bei allen 170 Gesellschaften des Konzerns. An den deutschen Standorten sollte vor allem die Wettbewerbsfähigkeit verbessert werden. Das gelte insbesondere für Emden, Hannover, Zwickau und Neckarsulm. Thomas Thonfeld, Berlin.
2: Ein Großteil der zerfallenden Thüringer BSW-Fraktion will die Landesregierung von CDU-Ministerpräsident Mario Vogt weiter unterstützen. Nach einer Austrittswelle gehören nur noch zwei Abgeordnete der Partei an. Über den Fortbestand der Fraktion soll kommende Woche entschieden werden. Zugleich kündigte der gesamte geschäftsführende BSW-Landesvorstand seinen Rücktritt an. Nach dem Streit um die Ausladung von Alphaville vom Glücksgefühle-Festival hat Mitorganisator Markus Krampe die Entscheidung als Fehler bezeichnet. Hintergrund war die Bitte an Künstler, bei ihren Auftritten auf politische Äußerungen zu verzichten. Nach Kritik unter anderem von Tote Hosen-Frontmann Campino wurden Alphaville zwar wieder eingeladen, die Band sagte den Auftritt aber dennoch ab. Krampe erklärte, er hätte sich gewünscht, dass die Gruppe nach der Wiedereinladung auftritt. Das Festival dauert bis Sonntag.
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5: Mit Maja Wendland, guten Tag. Die EG Bau Südwestpfalz fordert deutlich höhere Mindestlöhne für Beschäftigte in der Gebäudereinigung. Der Branchenmindestlohn soll nach Vorstellung der Gewerkschaft um 2 Euro auf künftig 17 Euro pro Stunde steigen. Für die Glas- und Fassadenreinigung werden 20,40 Euro gefordert. Betroffen sind auch Reinigungskräfte in Kaiserslautern, im Landkreis sowie in Pirmasens und Zweibrücken. Die Tarifverhandlungen sollen noch im September beginnen. Außerdem in den Regionalnachrichten um 12:30. Kaiserslauterer Stadtrat sichert weiter Betrieb der Gartenschau mit neuem Finanzierungsmodell für die kommenden 10 Jahre. Hotelrestaurant Kunz in Pirmasens als hervorragender Ausbildungsbetrieb ausgezeichnet. Kreisverwaltung Kaiserslautern startet erstmals duales Studium Soziale Arbeit mit Praxisphasen in Landstuhl. Und ACE warnt in der Westpfalz vor erhöhtem Wildunfallrisiko an Wald- und Feldrändern. Ausführliche Nachrichten aus der Region gibt's wieder um 12:30.
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0: Über Kaiserslautern, Pirmasens und Zweibrücken liegt am Nachmittag noch richtig warme Luft. Dazu wechseln Sonne und Wolken munter durch. In Balborn und Gersbach sind es um die 28 Grad, in Riedelberg sogar knapp 29 Grad. Später ziehen ein paar dichtere Wolken rein und nachts wird es stellenweise etwas feucht mit leichtem Niesel- bis Regenrisiko. Morgen kühlt es dann spürbar ab und bleibt deutlich gemischter.
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6: Kurzer Verkehrscheck in der Region. Derzeit gibt es da keine großen Staus. Ihr kommt soweit gut durch. Ich wünsche euch eine gute und sichere Fahrt.
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6: Es wird geblitzt auf der A8 in Höhe Zweibrücken-Mitte, von Pirmasens aus kommend in der 80er-Zone. Und auf der A6 haben wir immer noch einen Blitzer in Höhe des Kreuzes zur A62. Bei euch sind 100 km/h erlaubt. Ansonsten schauen wir nochmal nach Kaiserslautern. Hier wird nach wie vor geknipst, wenn ihr in der Pariser Straße stadteinwärts unterwegs seid, gegenüber vom Bahnheim in der 50er-Zone. Und bei euch in Otterberg in der Hauptstraße haben wir noch einen Blitzer in der 30er-Zone. Habt ihr unterwegs noch etwas entdeckt, Blitzerstausperrungen, dann meldet uns das einfach über die 0631 75 00 4x die 7.
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6: Euer Freitagnachmittag bei der Lieblingsantenne. Schön, dass ihr mit dabei seid. Ja, und gleich gibt's natürlich noch unsere Veranstaltungstipps für euch, damit ihr auch bestens Bescheid wisst, was ihr denn jetzt am anstehenden Wochenende so Schönes unternehmen könnt in der Region. Das machen wir nach zwei Hits. Mit dabei die Lost Frequencies mit The Feeling. Und jetzt starten wir rein mit Tina Turner. I don't wanna lose you.
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2: Blues, Soul, Rock und Pop bringen die Lautrer Innenstadt heute richtig in Bewegung und aber auch am gesamten Wochenende. Ab 19:30 Uhr startet die Band abgroovebereit auf der Bühne am Schillerplatz bei Swing in Lautern. Um 20 Uhr übernimmt San Salvador auf dem Stiftsplatz mit Reggae, Funk und Rock und mehrstimmigen Gesang. Beide Konzerte laufen bis ca. 23 Uhr. Und ansonsten könnt ihr euch auch morgen noch den ganzen Tag über Swing in Lautern freuen. Boeing Stearman, Lockheed Electra und spektakuläre Kunstflugmaschinen über der Südwestpfalz. Beim Flugtag des Aeroclubs Pirmasens wird's morgen und am Sonntag laut und beeindruckend. Neben Motor-, Segel- und Modellflugvorführungen könnt ihr selbst zu Rundflügen über die Region abheben. Für Kinder gibt's eine große Hüpfburg. Am Samstag beginnt das Flugprogramm um 13 Uhr, am Sonntag um 11 Uhr. Tageskarten kosten 9 Euro, das Wochenendticket 16 Euro. Charleston, Foxtrot und der unverwechselbare Klang alter Grammophonplatten ziehen morgen in die Zweibrücker Festhalle ein. Zum Auftakt des Euroclassic Festivals bringt das Original Prague Syncopated Orchestra den Jazz und Blues der 1920er Jahre mit Banjo, Sousaphon, Piano und historischen Schalltrichtern zurück auf die Bühne. Beginn ist um 19:30 Uhr, Einlass ab 18:30 Uhr. Die Karten kosten je nach Platz zwischen 25 und 31 Euro und gibt's über Ticket Regional. Und hier zählt nicht die schnellste Zeit, sondern das gemeinsame Zeichen. Beim Lautre Lebenslauf werden am Sonntag Spenden für Mama, Papa hat Krebs gesammelt. Der Kinderlauf über einen Kilometer startet um 9.45 Uhr. Um 10.15 Uhr geht's für die Läufer, Walker und Spaziergänger auf die 5 oder 10 Kilometer lange Waldstrecke. Kurzentschlossene können sich noch am Sonntag bis 15 Minuten vor dem jeweiligen Start am Schulzentrum Süd anmelden. Startgeld beträgt 14 Euro für Erwachsene und 8 Euro für die Kids. Dazu gibt's eine Tombola sowie Kaffee und Kuchen für den guten Zweck. Habt ihr noch was für unsere Veranstaltungstipps? Dann schickt uns doch gerne alle Infos an die 0631 75 00 und 4x die 7.
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1: Direkt in der Stadt liegen wir gerade bei 29 Grad, Kröppen bei 29 und in Althornbach sind es ebenfalls 29 Grad.
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3: Mit Maja Wendland, guten Tag. Die IG Bau Südwestpfalz fordert deutlich höhere Mindestlöhne für Beschäftigte in der Gebäudereinigung. Betroffen sind unter anderem Reinigungskräfte in Kaiserslautern, im Landkreis sowie in Pirmasens und Zweibrücken. Nach Vorstellung der Gewerkschaft soll der Branchenmindestlohn um 2 Euro künftig auf 17 Euro pro Stunde steigen. Für die Glas- und Fassadenreinigung werden 20,40 Euro gefordert. Allein in der Stadt Kaiserslautern arbeiten nach Angaben der IG Bau rund 1.430 Menschen in der Branche, im Landkreis etwa 350 und in Pirmasens rund 210. Die Tarifverhandlungen sollen noch im September beginnen. Der Weiterbetrieb der Gartenschau Kaiserslautern ist für die kommenden 10 Jahre gesichert. Der Stadtrat hat dafür ein neues Finanzierungsmodell beschlossen. Ab 2027 steigt der jährliche städtische Zuschuss deutlich. Insgesamt sollen dann rund 2,17 Millionen Euro für den Betrieb eingeplant werden. Ab 2028 ist zusätzlich ein Inflationsausgleich vorgesehen. Gleichzeitig werden bestehende Verträge neu geordnet, unter anderem bei Parkplätzen und der Veranstaltungshalle. Die Gartenschau war im vergangenen Jahr in finanzielle Schwierigkeiten geraten und zieht nach Angaben der Stadt jährlich rund 500.000 Besucher an. Das Hotelrestaurant Kunz in Pirmasens ist von der rheinland-pfälzischen Industrie- und Handelskammer als hervorragender Ausbildungsbetrieb ausgezeichnet worden. Geehrt wurden Unternehmen aus Hotellerie und Gastronomie, die sich besonders für die Ausbildung und Förderung junger Menschen einsetzen. Die Preisverleihung fand gestern auf dem Hambacher Schloss statt. Mit der Auszeichnung wollen die IHKs vor allem Betriebe würdigen, die einen besonderen Beitrag zur Nachwuchs- und Fachkräftesicherung leisten. Das Hotelrestaurant Kunz sitzt im Pirmasenser Stadtteil Winzeln. Die Kreisverwaltung Kaiserslautern bietet erstmals ein duales Studium im Bereich soziale Arbeit an. Zum 1. Oktober startet Damaris David als erster Student des neuen Angebots. Das dreijährige Studium wird gemeinsam mit der dualen Hochschule Baden-Württemberg in Stuttgart durchgeführt und wechselt zwischen Theorie- und Praxisphasen. Die praktische Ausbildung findet im Bereich soziale Dienste sowie Jugend, Familie und Erziehungshilfen in Landstuhl statt. Mit dem neuen Studienangebot will die Kreisverwaltung eigenen Nachwuchs für den sozialen Bereich gewinnen. Autofahrer in der Westpfalz sollten in den kommenden Wochen besonders an Wald- und Feldrändern vorsichtig sein. Der ACE Autoclub Europa warnt vor einem erhöhten Wildunfallrisiko im Spätsommer und Herbst. Grund ist unter anderem, dass die Dämmerungszeiten zunehmend mit dem Berufsverkehr zusammenfallen und Tiere während der Ernte häufiger aufgescheucht werden. Besonders an Mais- und Getreidefeldern sowie auf schlecht einsehbaren Strecken empfiehlt der ACE, langsamer zu fahren und bremsbereit zu sein. Steht Wild auf der Fahrbahn, sollte nicht riskant ausgewichen, sondern kontrolliert gebremst werden.
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1: Über Kaiserslautern, Pirmasens und Zweibrücken liegt am Nachmittag noch richtig warme Luft. Dazu wechseln Sonne und Wolken munter durch. In Balborn und Gersbach sind es um die 28 Grad, in Riedelberg sogar knapp 29 Grad. Später ziehen ein paar dichtere Wolken rein und nachts wird stellenweise etwas feucht mit leichtem Niesel- bis Regenrisiko. Morgen kühlt es dann spürbar ab und bleibt deutlich gemischter.
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4: Wir schauen zu euch auf die Straßen. Aktuell ist da soweit alles im grünen Bereich. Ich wünsche euch eine gute und sichere Fahrt.
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4: Fuß am Gas auf der A8 in Höhe Zweibrücken Mitte von Pirmasens aus kommend. Bei euch sind 80 km/h erlaubt. Und auf der A6 wird immer noch geblitzt in Höhe des Kreuzes zur A62. Bei euch sind 100 km/h erlaubt. Wir schauen zu euch nach Otterberg. Hier wird geblitzt in der Hauptstraße in der 30er-Zone. Und in Kaiserslautern wird nach wie vor geblitzt, wenn ihr in der Pariser Straße unterwegs seid, stadteinwärts gegenüber von Bahnheim. Bei euch sind 50 km/h erlaubt. Habt ihr noch was entdeckt unterwegs, Blitzerstausperrungen? Dann meldet uns das einfach über die 0631 75 00 4 mal die 7.
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1: Ein Liebesbrief, der eigentlich verbrannt werden sollte, ist heute mehr als $1 Million wert. 1847 schrieb James Hoof aus Alexandria im US-Bundesstaat Virginia an seine Cousine Jeanette. Ihre Beziehung war in der Familie offenbar nicht gern gesehen. Am Ende des Briefes stand deshalb die Bitte, ihn nach dem Lesen zu verbrennen. Jeanette hat ihn trotzdem behalten und auf dem Umschlag klebt eine blaue 5-Cent-Briefmarke. Die gab es damals nur in Alexandria. Die örtliche Post brauchte dringend Marken für genau dieses Porto und ließ kurzerhand eigene drucken. Vom seltensten Typ existieren heute nur noch 4 Stück, eines davon auf diesem Liebesbrief. Viele Jahre später fand die Tochter des Paares den Brief zwischen alten Familienpapieren. 2019 wechselte er für $1.18 Million den Besitzer. Seit dieser Woche gibt es in Deutschland eine 95 Cent Briefmarke mit dem Alexandria Blue Boy. Gut, dass damals offenbar jemand nicht auf den letzten Satz gehört hat.
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0: Ehrenbach gibt's mit 30 Grad, Winzeln mit 28 und Walzhausen mit 29 Grad.
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2: Ich bin Thomas Bleskin. Das neue Sparpaket bei Volkswagen betrifft laut Niedersachsens Ministerpräsident Olaf Lies auch etwa 25.000 Stellen in Deutschland. Der vom Autokonzern angepeilte Abbau von rund 50.000 weiteren Stellen sei bislang zwar eine rechnerische Größenordnung, sagte der SPD-Politiker und VW-Aufsichtsrat, aber ungefähr die Hälfte der dann betroffenen Stellen falle auf Deutschland. Die Krise in der Thüringer Brombeer-Koalition verschärft sich. 9 weitere BSW-Abgeordnete wollen die Fraktion im Landtag und die Partei verlassen. Unter ihnen sind auch alle 3 BSW-Ministerinnen und Minister.
3: Die BSW-Fraktion hatte nach dem Austritt von 3 Abgeordneten Mitte der Woche noch 12 Mitglieder. Wegen eines heftigen Streits mit der Parteispitze in Berlin, vor allem mit Sarah Wagenknecht, zerfällt die Fraktion nun. Ob und wie die bisherige Koalition aus CDU, SPD und Ex-BSWlern weitermachen kann, ist noch unklar. Das soll in den nächsten Tagen intern beraten werden. Die Brombeer-Koalition hatte schon bisher keine eigene Mehrheit im Landtag und war bei Abstimmungen meistens auf Kompromisse mit der Linken angewiesen. David Riemer, Nachrichtenredaktion.
2: Etwa jeder 9. Erwerbstätige in Deutschland wünscht sich eine andere Arbeitszeit. Während 3,8 Millionen weniger arbeiten wollen, wünschen sich 1,5 Millionen mehr Arbeitszeit, wie das Statistische Bundesamt auf der Grundlage des Mikrozensus 2025 berichtet.
4: Vor allem die Menschen, die vergleichsweise lange Wochenarbeitszeiten haben, würden ihre Stunden gerne reduzieren. Hier lag die Arbeitszeit im Schnitt bei rund 41 Stunden. Besser fänden die Befragten hier durchschnittlich 10,5 Stunden weniger. Anders sieht es bei denen aus, die zum Beispiel in Teilzeit arbeiten und auf gut 26 Stunden die Woche kommen. Hier wünschen sich viele mehr Arbeitsstunden. Würden all diese Wünsche erfüllt, würde die durchschnittliche Wochenarbeitszeit aller Erwerbstätiger von derzeit rund 35 Stunden um etwa 36 Minuten sinken, so die Statistiker. Fiona Reinhardt, Nachrichtenredaktion.
2: Die Polizei zieht nach einem Hinweis aus einem Bekennerschreiben immer mehr Kräfte im Umfeld des Kraftwerks Weißweiler bei Aachen zusammen. Mitarbeiter der Spurensicherung sind in Schutzanzügen und mit Atemschutz im Einsatz. Sie fokussieren sich auf mehrere Stellen in unmittelbarer Nähe des Kraftwerks. Zuvor waren 2 Bekennerschreiben aufgetaucht, die nach dpa-Informationen beide von einem Mann aus NRW stammen sollen.
1: Und jetzt noch mehr Informationen aus unserer Region.
5: Mit Maja Wendland, guten Tag. Die EG Bau Südwestpfalz fordert deutlich höhere Mindestlöhne für Beschäftigte in der Gebäudereinigung. Der Branchenmindestlohn soll nach Vorstellung der Gewerkschaft um 2 Euro auf künftig 17 Euro pro Stunde steigen. Für die Glas- und Fassadenreinigung werden 20,40 Euro gefordert. Betroffen sind auch Reinigungskräfte in Kaiserslautern, im Landkreis sowie in Pirmasens und Zweibrücken. Die Tarifverhandlungen sollen noch im September beginnen. Außerdem in den Regionalnachrichten um 12:30. Kaiserslauterer Stadtrat sichert weiter Betrieb der Gartenschau mit neuem Finanzierungsmodell für die kommenden 10 Jahre. Hotelrestaurant Kunz in Pirmasens als hervorragender Ausbildungsbetrieb ausgezeichnet. Kreisverwaltung Kaiserslautern startet erstmals duales Studium Soziale Arbeit mit Praxisphasen in Landstuhl. Und ACE warnt in der Westpfalz vor erhöhtem Wildunfallrisiko an Wald- und Feldrändern. Ausführliche Nachrichten aus der Region gibt's wieder um 12:30.
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0: Rund um Kaiserslautern, Pirmasens und Zweibrücken liegt am Nachmittag noch viel Sommer in der Luft. Mit knapp 29 Grad und nur ein paar Wolken. Es bleibt freundlich bis zeitweise dicht bewölkt, also kein echter Wetterknick. Erst später in der Nacht zieht etwas leichter Regen durch, bevor morgen deutlich mildere 21 bis 22 Grad anstehen.
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6: Kurzer Verkehrscheck in der Region. Derzeit gibt es da keine großen Staus. Ihr kommt soweit gut durch. Ich wünsche euch eine gute und sichere Fahrt.
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6: Es wird geblitzt auf der A8 in Höhe Zweibrücken-Mitte, von Pirmasens aus kommend in der 80er-Zone. Und auf der A6 haben wir immer noch einen Blitzer in Höhe des Kreuzes zur A62. Bei euch sind 100 km/h erlaubt. Ansonsten schauen wir nochmal nach Kaiserslautern. Hier wird nach wie vor geknipst, wenn ihr in der Pariser Straße stadteinwärts unterwegs seid, gegenüber vom Bahnheim in der 50er-Zone. Und bei euch in Otterberg in der Hauptstraße haben wir noch einen Blitzer in der 30er-Zone. Habt ihr unterwegs noch etwas entdeckt, Blitzerstausperrungen, dann meldet uns das einfach über die 0631 75 00 4x die 7.
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6: Rein geht's in den Feierabend und in die neue Stunde. Schön, dass ihr mit dabei seid. Hier ist eure Antenne und es geht auf jeden Fall wieder richtig rund in der Festhalle in Zweibrücken, denn dort startet morgen das Festival Euroclassic in die neue Saison. Und was euch dort morgen erwartet, das verrate ich euch nach zwei Hits, also bleibt dran.
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0: Morgen klingt die Zweibrücker Festhalle wie ein Tanzsaal vor fast 100 Jahren. Mit Jazz, Blues, Charleston und Foxtrot startet das Festival Euroclassic in seine neue Saison. Und dazu reist ein ganz besonderes Orchester nach Zweibrücken. Festivalleiter Thilo Huble.
1: Das ist das Eröffnungskonzert, da geht's richtig los. Und da haben wir das Original Prag Syncopated Orchestra zu Gast.
0: Das Ensemble rekonstruiert historische Aufnahmen und spielt teilweise auf Instrumenten, wie sie bereits in den 1920er Jahren verwendet wurden.
1: Der Abend steht wirklich ganz im Sinn der Roaring Twenties des letzten Jahrhunderts mit wirklich historisch originaler Instrumentierung, denn der Swing und der Jazz, Blues und Tanzmusik der 1920er Jahre, also da ist Rhythmus, Lebensfreude, Eleganz wirklich spür- und hörbar.
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0: Ehrenbach gibt's mit 30 Grad, Winzeln mit 28 und Walshausen mit 29 Grad.
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2: Mit Maja Wendland, guten Tag. Die IG Bau Südwestpfalz fordert deutlich höhere Mindestlöhne für Beschäftigte in der Gebäudereinigung. Betroffen sind unter anderem Reinigungskräfte in Kaiserslautern, im Landkreis sowie in Pirmasens und Zweibrücken. Nach Vorstellung der Gewerkschaft soll der Branchenmindestlohn um 2 Euro künftig auf 17 Euro pro Stunde steigen. Für die Glas- und Fassadenreinigung werden 20,40 Euro gefordert. Allein in der Stadt Kaiserslautern arbeiten nach Angaben der IG Bau rund 1.430 Menschen in der Branche, im Landkreis etwa 350 und in Pirmasens rund 210. Die Tarifverhandlungen sollen noch im September beginnen. Der Weiterbetrieb der Gartenschau Kaiserslautern ist für die kommenden 10 Jahre gesichert. Der Stadtrat hat dafür ein neues Finanzierungsmodell beschlossen. Ab 2027 steigt der jährliche städtische Zuschuss deutlich. Insgesamt sollen dann rund 2,17 Millionen Euro für den Betrieb eingeplant werden. Ab 2028 ist zusätzlich ein Inflationsausgleich vorgesehen. Gleichzeitig werden bestehende Verträge neu geordnet, unter anderem bei Parkplätzen und der Veranstaltungshalle. Die Gartenschau war im vergangenen Jahr in finanzielle Schwierigkeiten geraten und zieht nach Angaben der Stadt jährlich rund 500.000 Besucher an. Das Hotelrestaurant Kunz in Pirmasens ist von der rheinland-pfälzischen Industrie- und Handelskammer als hervorragender Ausbildungsbetrieb ausgezeichnet worden. Geehrt wurden Unternehmen aus Hotellerie und Gastronomie, die sich besonders für die Ausbildung und Förderung junger Menschen einsetzen. Die Preisverleihung fand gestern auf dem Hambacher Schloss statt. Mit der Auszeichnung wollen die IHKs vor allem Betriebe würdigen, die einen besonderen Beitrag zur Nachwuchs- und Fachkräftesicherung leisten. Das Hotelrestaurant Kunz sitzt im Pirmasenser Stadtteil Winzeln. Die Kreisverwaltung Kaiserslautern bietet erstmals ein duales Studium im Bereich soziale Arbeit an. Zum 1. Oktober startet Damaris David als erster Student des neuen Angebots. Das 3-jährige Studium wird gemeinsam mit der dualen Hochschule Baden-Württemberg in Stuttgart durchgeführt und wechselt zwischen Theorie- und Praxisphasen. Die praktische Ausbildung findet im Bereich soziale Dienste sowie Jugend, Familie und Erziehungshilfen in Landstuhl statt. Mit dem neuen Studienangebot will die Kreisverwaltung eigenen Nachwuchs für den sozialen Bereich gewinnen. Autofahrer in der Westpfalz sollten in den kommenden Wochen besonders an Wald- und Feldrändern vorsichtig sein. Der ACE Autoclub Europa warnt vor einem erhöhten Wildunfallrisiko im Spätsommer und Herbst. Grund ist unter anderem, dass die Dämmerungszeiten zunehmend mit dem Berufsverkehr zusammenfallen und Tiere während der Ernte häufiger aufgescheucht werden. Besonders an Mais- und Getreidefeldern sowie auf schlecht einsehbaren Strecken empfiehlt der ACE, langsamer zu fahren und bremsbereit zu sein. Steht Wild auf der Fahrbahn, sollte nicht riskant ausgewichen, sondern kontrolliert gebremst werden.
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3: Wir schauen zu euch auf die Straßen. Aktuell ist da soweit alles im grünen Bereich. Ich wünsche euch eine gute und sichere Fahrt.
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3: Fuß am Gas auf der A8 in Höhe Zweibrücken Mitte von Pirmasens aus kommend. Bei euch sind 80 km/h erlaubt. Und auf der A6 wird immer noch geblitzt in Höhe des Kreuzes zur A62. Bei euch sind 100 km/h erlaubt. Wir schauen zu euch nach Otterberg. Hier wird geblitzt in der Hauptstraße in der 30er-Zone. Und in Kaiserslautern wird nach wie vor geblitzt, wenn ihr in der Pariser Straße unterwegs seid, stadteinwärts gegenüber von Bahnheim. Bei euch sind 50 km/h erlaubt. Habt ihr noch was entdeckt unterwegs, Blitzerstausperrungen, dann meldet uns das einfach über die 0631 75 00 4x die 7.
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2: 4. September 1989. Kaoma steigen mit Lambada in die Charts ein. Viele erinnern sich noch dran, Ende der 80er, da schwappt eine riesige Tanzwelle von Brasilien zu uns rüber. Der Lambada hat die Welt erobert. Und das zuallererst mal dank eines brasilianischen Radio-DJs. Der überlegt sich nämlich schon in den 70ern einen einheitlichen Namen für die ganzen lateinamerikanischen Tanzstile, von denen er immer Songs in seinen Sendungen spielt. Und so entsteht der Name Lambada. Heißt so viel wie Heap oder Clubs. Einige Songs werden dazu geschrieben, vor allem von einigen spanisch sprechenden Musikern. Ende der 80er wird dann ein französisches Produzententeam auf den Lambada-Hype aufmerksam. Sie suchen sich eine Gruppe aus Musikern und Tänzern zusammen und gründen die Band Kaoma. Sie covern einen der bekanntesten bolivianischen Songs rund um diesen Tanz. Dummerweise nehmen sie ungefragt einfach den spanischen Text, lassen ihn auf Portugiesisch übersetzen und machen daraus ihre eigene Lambada-Version. Die Sache geht vor Gericht und die bolivianische Band gewinnt. Und trotzdem, wenn man heute Lambada hört, hat in den Köpfen der meisten Leute doch wahrscheinlich eher Kaoma gewonnen.

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0: In Alsenborn gibt's gerade 28 Grad, Kröppen meldet 27 und in Rosenkopf liegen wir bei 27 Grad.
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2: Ich bin Thomas Bleskin. Nach mehreren Attacken auf die Stromversorgung in dieser Woche gibt es weitere Verdachtsfälle. In Nordrhein-Westfalen wurden erneut zwei Umspannwerke überprüft. Außerdem ist ein Bekennerschreiben aufgetaucht. Nach einem Brandanschlag nahe Münchner Rüstungsunternehmen sitzen unterdessen zwei Tatverdächtige in Untersuchungshaft. Ihnen wird Sachbeschädigung und versuchte Brandstiftung vorgeworfen.
3: Die Tatverdächtigen, eine 28-jährige Bulgarin und ein 10 Jahre älterer Bulgare, sollen aus einem Auto heraus Brandsätze auf die bayerischen Rüstungsfirmen geworfen haben. Großer Schaden entstand nicht. Die Ermittler gehen von einem politischen Motiv aus, weil die angegriffenen Firmen auch ukrainische Streitkräfte beliefern. Die Angriffe der letzten Tage auf Stromanlagen in Deutschland reklamiert ein einzelner 48-Jähriger in Bekennerschreiben für sich. Die Polizei prüft aber noch, ob es sich um einen Tatverdächtigen oder einen Trittbrettfahrer handelt. René Thorau, Redaktion.
2: Der verschärfte Sparkurs bei VW wird auch in Deutschland zu spüren sein. Das neue Sparpaket betrifft laut Niedersachsens Ministerpräsident Lies wohl etwa 25.000 Stellen in Deutschland. Das wäre ungefähr die Hälfte des von Volkswagen angepeilten Abbaus von rund 50.000 weiteren Stellen, sagte der SPD-Politiker.
4: Es sollen keine Werke geschlossen werden, betont Lies, das sei auch nicht vereinbart worden. Aber die Unternehmensstandorte müssten schlanker, effizienter und schneller werden. Und zwar nicht nur bei VW allein, sondern bei allen 170 Gesellschaften des Konzerns. An den deutschen Standorten sollte vor allem die Wettbewerbsfähigkeit verbessert werden. Das gelte insbesondere für Emden, Hannover, Zwickau und Neckarsulm. Thomas Thonfeld, Berlin.
2: Ein Großteil der zerfallenden Thüringer BSW-Fraktion will die Landesregierung von CDU-Ministerpräsident Mario Vogt weiter unterstützen. Nach einer Austrittswelle gehören nur noch zwei Abgeordnete der Partei an. Über den Fortbestand der Fraktion soll kommende Woche entschieden werden. Zugleich kündigte der gesamte geschäftsführende BSW-Landesvorstand seinen Rücktritt an. Eine russische Drohne hat das Hauptgebäude des ukrainischen Geheimdienstes SBU im Zentrum von Kiew angegriffen. Nach Angaben von Präsident Zelensky zielte sie direkt auf das Arbeitszimmer des SBU-Chefs. Mindestens 5 Menschen wurden verletzt. Zelensky wies den Geheimdienst an, auf den Angriff nach seinen Worten spiegelbildlich zu reagieren.
1: Und jetzt noch mehr Informationen aus unserer Region.
5: Mit Maja Wendland, guten Tag. Die EG Bau Südwestpfalz fordert deutlich höhere Mindestlöhne für Beschäftigte in der Gebäudereinigung. Der Branchenmindestlohn soll nach Vorstellung der Gewerkschaft um 2 Euro auf künftig 17 Euro pro Stunde steigen. Für die Glas- und Fassadenreinigung werden 20,40 Euro gefordert. Betroffen sind auch Reinigungskräfte in Kaiserslautern, im Landkreis sowie in Pirmasens und Zweibrücken. Die Tarifverhandlungen sollen noch im September beginnen. Außerdem in den Regionalnachrichten um 9:30. Kaiserslauterer Stadtrat sichert weiter Betrieb der Gartenschau mit neuem Finanzierungsmodell für die kommenden 10 Jahre. Hotelrestaurant Kunz in Pirmasens als hervorragender Ausbildungsbetrieb ausgezeichnet. Kreisverwaltung Kaiserslautern startet erstmals duales Studium Soziale Arbeit mit Praxisphasen in Landstuhl. Und ACE warnt in der Westpfalz vor erhöhtem Wildunfallrisiko an Wald- und Feldrändern. Ausführliche Nachrichten aus der Region gibt's wieder um 9:30.
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0: Richtig spätsommerlich warm bleibt's in und rund um Kaiserslautern, Pirmasens und Zweibrücken. Aktuell liegen wir noch bei 25 bis 28 Grad, dazu meist Sonne oder ein paar Wolken. In der Nacht zieht es sich dann zusammen und stellenweise kommt etwas leichter Regen dazu. Morgen wird's deutlich frischer, mit Höchstwerten nur noch um 21 bis 24 Grad.
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6: Kurzer Verkehrscheck in der Region. Aktuell kommt ihr da soweit problemlos durch. Ich wünsche euch eine gute und sichere Fahrt.
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0: hautnah dabei sein, wo sonst im Notfall jede Sekunde zählt. Die Feuerwehr Pirmasens öffnet am Samstag ihre Tore in der Gaststraße. Von 11 bis 18 Uhr gibt es für Groß und Klein Einblicke hinter die Kulissen einer der ältesten Feuerwehren Rheinland-Pfalz. Was die Besucher dort alles erwartet, weiß Simon Tigges, Leiter des Brand- und Katastrophenschutzamtes.
1: Es gibt natürlich die Standards, wie jedes Jahr die Besichtigung der Feuerwache von 12 bis 16 Uhr mit stündlichen Wachführungen. Wir haben darüber hinaus auch verschiedene Facheinheiten, die sich vorstellen, ihre einzelne Arbeit vorstellen. Das sind zum Beispiel die Höhenrettungsgruppe, die innerhalb der Feuerwehr nochmal ganz spezielle Aufgaben nimmt, oder der Gefahrstoffzug. Darüber hinaus werden natürlich auch die anderen Fahrzeuge der Feuerwehr in der großen Fahrzeugausstellung der Öffentlichkeit oder den Besucherinnen und Besuchern präsentiert. Und am Nachmittag finden dann verschiedene Vorführungen statt.
0: Und selbstverständlich wartet auch noch das ein oder andere Highlight auf euch.
1: Genau, um ca. 12 Uhr wird ein Partner der Feuerwehr geehrt. Partner der Feuerwehr, das sind engagierte Betriebe oder Firmen innerhalb der Stadt, die Mitarbeiter für den ehrenamtlichen Dienst vor allem auch tagsüber freistellen. Neben den kleinen Sachen gibt es um 15 Uhr die Simulation eines Fettbrandes, der mit Wasser gelöscht wird. Und das Problem dabei ist, dass es dabei zu einer explosionsartigen Ausbreitung kommt, dass eine große Stichflamme gibt, ist sehr imposant anzusehen und verdeutlicht, warum in einer Küche brennende Pfannen oder brennende Töpfe nicht mit Wasser gelöscht werden sollten.
0: Auch für alle, die selbst mit dem Gedanken spielen, bei der Wehr einzusteigen, lohnt sich der Besuch.
1: Ja, also an einem Tag der offenen Tür sind sowohl ich als auch mein Stellvertreter, der Tobias Roscher, vertreten. Der Tobias Roscher ist auch für die Freiwillige Feuerwehr, für den Bereich bei uns zuständig. Nichtsdestotrotz können sowohl ich als auch er angesprochen werden und auch alle anderen Führungskräfte der Feuerwehr. Die Übungsabende der Feuerwehr Pirmasens, die sind immer montags, alle 14 Tage. Und Interessenten werden dann gebeten, sich auf den Übungsabenden einzufinden. Wir führen dann ein Gespräch, wir zeigen dann, wie das System Freiwillige Feuerwehr funktioniert. Und wenn die Leute dann Spaß haben und mitmachen wollen, dann können sie die Übungen besuchen und dann Mitglied der Feuerwehr werden und entsprechend auch die Ausbildungen absolvieren.
0: Der Tag der offenen Tür der Feuerwehr Pirmasens ist morgen von 11 bis 18 Uhr in der Gasstraße. Also, wenn ihr euch für Technik begeistern könnt, mal selbst Hand anlegen wollt oder einfach mal wissen wollt, wie ein Einsatz genau abläuft, vorbeikommen lohnt sich.

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0: In Alsenborn gibt's gerade 28 Grad, Kröppen meldet 27 und in Rosenkopf liegen wir bei 27 Grad.
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2: Mit Maja Wendland, guten Tag. Die IG Bau Südwestpfalz fordert deutlich höhere Mindestlöhne für Beschäftigte in der Gebäudereinigung. Betroffen sind unter anderem Reinigungskräfte in Kaiserslautern, im Landkreis sowie in Pirmasens und Zweibrücken. Nach Vorstellung der Gewerkschaft soll der Branchenmindestlohn um 2 Euro künftig auf 17 Euro pro Stunde steigen. Für die Glas- und Fassadenreinigung werden 20,40 Euro gefordert. Allein in der Stadt Kaiserslautern arbeiten nach Angaben der IG Bau rund 1.430 Menschen in der Branche, im Landkreis etwa 350 und in Pirmasens rund 210. Die Tarifverhandlungen sollen noch im September beginnen. Der Weiterbetrieb der Gartenschau Kaiserslautern ist für die kommenden 10 Jahre gesichert. Der Stadtrat hat dafür ein neues Finanzierungsmodell beschlossen. Ab 2027 steigt der jährliche städtische Zuschuss deutlich. Insgesamt sollen dann rund 2,17 Millionen Euro für den Betrieb eingeplant werden. Ab 2028 ist zusätzlich ein Inflationsausgleich vorgesehen. Gleichzeitig werden bestehende Verträge neu geordnet, unter anderem bei Parkplätzen und der Veranstaltungshalle. Die Gartenschau war im vergangenen Jahr in finanzielle Schwierigkeiten geraten und zieht nach Angaben der Stadt jährlich rund 500.000 Besucher an. Das Hotel-Restaurant Kunst in Pirmasens ist von der rheinland-pfälzischen Industrie- und Handelskammer als hervorragender Ausbildungsbetrieb ausgezeichnet worden. Geehrt wurden Unternehmen aus Hotellerie und Gastronomie, die sich besonders für die Ausbildung und Förderung junger Menschen einsetzen. Die Preisverleihung fand gestern auf dem Hambacher Schloss statt. Mit der Auszeichnung wollen die IHKs vor allem Betriebe würdigen, die einen besonderen Beitrag zur Nachwuchs- und Fachkräftesicherung leisten. Das Hotel-Restaurant Kunst sitzt im Pirmasenser Stadtteil Winzeln. Die Kreisverwaltung Kaiserslautern bietet erstmals ein duales Studium im Bereich soziale Arbeit an. Zum 1. Oktober startet Damaris David als erster Student des neuen Angebots. Das dreijährige Studium wird gemeinsam mit der dualen Hochschule Baden-Württemberg in Stuttgart durchgeführt und wechselt zwischen Theorie- und Praxisphasen. Die praktische Ausbildung findet im Bereich soziale Dienste sowie Jugend-, Familie- und Erziehungshilfen in Landstuhl statt. Mit dem neuen Studienangebot will die Kreisverwaltung eigenen Nachwuchs für den sozialen Bereich gewinnen. Autofahrer in der Westpfalz sollten in den kommenden Wochen besonders an Wald- und Feldrändern vorsichtig sein. Der ACE Autoclub Europa warnt vor einem erhöhten Wildunfallrisiko im Spätsommer und Herbst. Grund ist unter anderem, dass die Dämmerungszeiten zunehmend mit dem Berufsverkehr zusammenfallen und Tiere während der Ernte häufiger aufgescheucht werden. Besonders an Mais- und Getreidefeldern sowie auf schlecht einsehbaren Strecken empfiehlt der ACE, langsamer zu fahren und bremsbereit zu sein. Steht Wild auf der Fahrbahn, sollte nicht riskant ausgewichen, sondern kontrolliert gebremst werden.
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0: Richtig spätsommerlich warm bleibt's in und rund um Kaiserslautern, Pirmasens und Zweibrücken. Aktuell liegen wir noch bei 25 bis 28 Grad, dazu meist Sonne oder ein paar Wolken. In der Nacht zieht es sich dann zusammen und stellenweise kommt etwas leichter Regen dazu. Morgen wird's deutlich frischer, mit Höchstwerten nur noch um 21 bis 24 Grad.
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3: Kurzer Verkehrscheck in der Region. Aktuell kommt ihr da soweit problemlos durch. Ich wünsche euch eine gute und sichere Fahrt.
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3: Es wird geblitzt auf der A8 in Höhe Zweibrücken-Mitte, von Pirmasens aus kommend in der 80er-Zone. Und auf der A6 haben wir immer noch einen Blitzer in Höhe des Kreuzes zur A62. Bei euch sind 100 km/h erlaubt. Ansonsten schauen wir nochmal nach Kaiserslautern. Hier wird nach wie vor geknipst, wenn ihr in der Pariser Straße stadteinwärts unterwegs seid, gegenüber vom Bahnheim in der 50er-Zone. Und bei euch in Otterberg in der Hauptstraße haben wir noch einen Blitzer in der 30er-Zone. Habt ihr unterwegs noch etwas entdeckt, Blitzerstausperrungen, dann meldet uns das einfach über die 0631 75 00 4x die 7.
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0: Wunderschönen guten Abend, hier ist eure Antenne. Gerade gehört die Pet Shop Boys mit Domino Dancing. Und jetzt gibt's natürlich wieder eine Antwort auf eure Fragen in unserem Warum ist das so? Die Ursula aus Kaiserslautern wollte gerne mal wissen, warum vergeht die Zeit, wenn man älter wird, beziehungsweise älter ist, eigentlich schneller? Mein Kollege Marco hat die Antwort.
1: Hä? Hab gar nichts verstanden.
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3: Als Kind konnte man es kaum abwarten, bis Weihnachten oder der Geburtstag bevorsteht, und im Alter denkt man sich, ach Gott, schon wieder ein Jahr rum. Je älter man wird, umso stärker wird das Gefühl, dass die Zeit schneller vergeht, und dafür gibt es sogar mehrere Erklärungen. Zum einen sehen wir die Zeit in Relation zu unserer bereits vergangenen Lebenszeit. Für einen 10-Jährigen ist ein Jahr ein Zehntel seiner Lebenszeit, für einen 20-Jährigen ein Zwanzigstel und so weiter und so fort. Zum anderen nimmt unser Gehirn Bilder ganz anders wahr. Das besagt zum Beispiel eine Studie der US-amerikanischen Duke University. Genauer gesagt geht es da um die Geschwindigkeit, mit der unser Gehirn Bilder aufnimmt. Fakt ist, die Uhr, die uns von außen rhythmisch ins Ohr tickt, die stimmt nicht mit der überein, wie wir in unserem Inneren den Verlauf von Zeit wahrnehmen. Wer kennt's nicht, man hat den exakt selben Tag erlebt wie der Freund oder die Freundin, aber einem selbst kam er ewig lang vor, während sie oder er vielleicht sagt, der Tag sei wie im Flug vergangen. Das ist so, weil unsere innere Uhr von Sinneseindrücken wie Bildfolgen beeinflusst wird und die wiederum auf unser Gehirn einwirken. Je älter wir werden, desto langsamer werden Bilder vom Gehirn aufgenommen und verarbeitet. Das liegt laut der Studie zum einen daran, dass die sogenannten Nervennetze reifer, größer und komplexer würden, was zu längeren Wegen und so auch zu einer höheren Verarbeitungsdauer führe. Auf der anderen Seite würden diese Bahnen aber auch altern und die elektrischen Signale müssen mit der Zeit mehr Widerstand überwinden. Das alles hat dann zur Folge, dass weniger Bilder in der gleichen Zeit verarbeitet werden, also füllen weniger Erlebnisse das Gehirn und die Zeit vergeht gefühlt schneller. Auf die abnehmende Geschwindigkeit, mit der unser Gehirn Sinneseindrücke verarbeitet, haben wir leider keinen Einfluss. Das gehört eben einfach zum Älterwerden dazu. Aber so ein bisschen nachhelfen kann man schon. Wir können nämlich dafür sorgen, dass wir weniger auf festgefahrene Routinen bestehen und stattdessen mehr neue und aufregende Dinge erleben und die dann auch achtsam erleben und alles in uns aufsaugen.
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0: In Schneckenhausen gibt es gerade 27 Grad. Winsberg und Riedeberg melden jeweils ebenfalls 27 Grad.
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2: Ich bin Thomas Bleskin. Die Polizei hat laut NRW-Innenminister Herbert Reul das Fahrzeug des Verdächtigen für mehrere Sabotageaktionen gegen die deutsche Stromversorgung gestürmt. Der Zugriff sei in Niederzier erfolgt, sagte Reul in Düsseldorf. Jetzt sei der Mann vermutlich zu Fuß unterwegs und werde nicht weit kommen. Zuvor hatten Reul und Bundesinnenminister Dobrindt eine Presseerklärung abgegeben, wo sie unter anderem von Klimaextremismus als möglichem Hintergrund der Taten sprachen.
3: Der Verfasser nennt als Motiv den Kampf gegen fossile Brennstoffe. Fakt ist, nicht die Stromerzeugung aus fossilen Brennstoffen ist ein Verbrechen, sondern kritische Infrastruktur angreifen ist ein Verbrechen. Wer solche Taten plant, ärgert nicht die da oben, sondern die kleinen Leute. Das Licht in den Wohnzimmern, die Lungenmaschinen auf der Intensivstation, die Ampel an der Kreuzung, das brauchen wir alle. Wer im Namen des Klimas Krankenhäuser vom Netz nimmt, rettet nichts. Ihr gefährdet Leben.
2: NRW-Innenminister Reul. Am kommenden Sonntag wird in Sachsen-Anhalt ein neuer Landtag gewählt. Zwei Wochen später stehen Wahlen in Mecklenburg-Vorpommern und Berlin an. Im Wahlkampf gehören Wahlplakate zum Straßenbild. Wer sie allerdings beschmiert, besprüht, überklebt oder beschädigt, macht sie strafbar.
4: Es drohen bis zu 2 Jahre Gefängnis oder eine Geldstrafe. Je nach Aufschrift oder Schmiererei können weitere Straftaten dazukommen, beispielsweise Beleidigung oder Volksverhetzung. Wer ein Wahlplakat abmontiert und mitnimmt, kann sich außerdem wegen Diebstahls strafbar machen. Dafür drohen sogar bis zu 5 Jahre Gefängnis oder eine Geldstrafe. Laut einem Rechtsanwalt werden solche Fälle meist mit Geldstrafen geahndet. Wer Schäden an Wahlplakaten entdeckt, sollte sie fotografieren und bei der Polizei Anzeige erstatten. David Riemer, Nachrichtenredaktion.
2: Eine Hackergruppe hat nach Ablauf eines Ultimatums gestohlene Daten aus dem Berliner Landesnetz im Darknet veröffentlicht. Das Datenpaket umfasst nach Angaben der Erpresser rund 5,8 Terabyte. Gefordert worden waren 30 Bitcoin im Wert von rund 2 Millionen Euro. Der Berliner Senat hatte eine Zahlung abgelehnt. Eine russische Drohne hat das Hauptgebäude des ukrainischen Geheimdienstes SBU im Zentrum von Kiew angegriffen. Nach Angaben von Präsident Zelensky zielte sie direkt auf das Arbeitszimmer des SBU-Chefs. Mindestens 5 Menschen wurden verletzt. Zelensky wies den Geheimdienst an, auf den Angriff nach seinen Worten spiegelbildlich zu reagieren.
1: Und jetzt noch mehr Informationen aus unserer Region.
5: Mit Maja Wendland, guten Tag. Die EG Bau Südwestpfalz fordert deutlich höhere Mindestlöhne für Beschäftigte in der Gebäudereinigung. Der Branchenmindestlohn soll nach Vorstellung der Gewerkschaft um 2 Euro auf künftig 17 Euro pro Stunde steigen. Für die Glas- und Fassadenreinigung werden 20,40 Euro gefordert. Betroffen sind auch Reinigungskräfte in Kaiserslautern, im Landkreis sowie in Pirmasens und Zweibrücken. Die Tarifverhandlungen sollen noch im September beginnen. Außerdem in den Regionalnachrichten um 9:30. Kaiserslauterer Stadtrat sichert weiter Betrieb der Gartenschau mit neuem Finanzierungsmodell für die kommenden 10 Jahre. Hotelrestaurant Kunz in Pirmasens als hervorragender Ausbildungsbetrieb ausgezeichnet. Kreisverwaltung Kaiserslautern startet erstmals duales Studium Soziale Arbeit mit Praxisphasen in Landstuhl. Und ACE warnt in der Westpfalz vor erhöhtem Wildunfallrisiko an Wald- und Feldrändern. Ausführliche Nachrichten aus der Region gibt's wieder um 9:30.
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0: Rund um Kaiserslautern, Pirmasens und Zweibrücken liegt am frühen Abend noch richtig warme Luft über der Gegend. 25 bis knapp 28 Grad, dazu meist klar bis leicht bewölkt. In der Nacht zieht es mehr zu und Richtung Morgen gibt's stellenweise auch ein paar leichte Schauer. Morgen startet es erstmal frischer, bevor es tagsüber wieder auf angenehme 21 bis 24 Grad hochgeht.
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6: Kurzer Verkehrscheck in der Region. Aktuell kommt ihr da soweit problemlos durch. Ich wünsche euch eine gute und sichere Fahrt.
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6: Es wird geblitzt auf der A8 in Höhe Zweibrücken-Mitte, von Pirmasens aus kommend in der 80er-Zone. Und auf der A6 haben wir immer noch einen Blitzer in Höhe des Kreuzes zur A62. Bei euch sind 100 km/h erlaubt. Ansonsten schauen wir nochmal nach Kaiserslautern. Hier wird nach wie vor geknipst, wenn ihr in der Pariser Straße stadteinwärts unterwegs seid, gegenüber vom Bahnheim in der 50er-Zone. Und bei euch in Otterberg in der Hauptstraße haben wir noch einen Blitzer in der 30er-Zone. Habt ihr unterwegs noch etwas entdeckt, Blitzerstausperrungen, dann meldet uns das einfach über die 0631 75 00 4 mal die 7.
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6: Kurz nach 7, einen wunderschönen guten Abend. Hier ist eure Antenne mit den besten Hits aller Zeiten. Und gleich gibt's natürlich noch pünktlich zum Wochenendbeginn unsere Veranstaltungstipps für euch. Dann wisst ihr nämlich auch bestens Bescheid, was so bei uns in der Region abgeht. Das machen wir nach zwei Songs. Mit dabei Tom Gregory und die Stranglers. Schönen Freitagabend und ein schönes Wochenende euch.
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2: Blues, Soul, Rock und Pop bringen die Lautrer Innenstadt heute richtig in Bewegung und aber auch am gesamten Wochenende. Ab 19.30 Uhr startet die Band abgroovebereit auf der Bühne am Schillerplatz bei Swing in Lautern. Um 20 Uhr übernimmt San Salvador auf dem Stiftsplatz mit Reggae, Funk und Rock und mehrstimmigen Gesang. Beide Konzerte laufen bis ca. 23 Uhr und ansonsten könnt ihr euch auch morgen noch den ganzen Tag über Swing in Lautern freuen. Boeing Stearman, Lockheed Electra und spektakuläre Kunstflugmaschinen über der Südwestpfalz. Beim Flugtakt des Aeroclubs Pirmasens wird's morgen und am Sonntag laut und beeindruckend. Neben Motor-, Segel- und Modellflugvorführungen könnt ihr selbst zu Rundflügen über die Region abheben. Für Kinder gibt's eine große Hüpfburg. Am Samstag beginnt das Flugprogramm um 13 Uhr, am Sonntag um 11. Tageskarten kosten 9 Euro, das Wochenendticket 16 Euro. Charleston Foxtrot und der unverwechselbare Klang alter Grammophonplatten ziehen morgen in die Zweibrücker Festhalle ein. Zum Auftakt des Euroclassic Festivals bringt das Original Prax Syncopated Orchestra den Jazz und Blues der 1920er Jahre mit Banjo, Sousaphon, Piano und historischen Schalltrichtern zurück auf die Bühne. Beginn ist um 19.30 Uhr, Einlass ab 18.30 Uhr. Die Karten kosten je nach Platz zwischen 25 und 31 Euro und gibt's über Ticket Regional. Und hier zählt nicht die schnellste Zeit, sondern das gemeinsame Zeichen. Beim Lautre Lebenslauf werden am Sonntag Spenden für Mama, Papa hat Krebs gesammelt. Der Kinderlauf über einen Kilometer startet um 9.45 Uhr. Um 10.15 Uhr geht's für die Läufer, Walker und Spaziergänger auf die 5 oder 10 Kilometer lange Waldstrecke. Kurzentschlossene können sich noch am Sonntag bis 15 Minuten vor dem jeweiligen Start am Schulzentrum Süd anmelden. Startgeld beträgt 14 Euro für Erwachsene und 8 Euro für die Kids. Dazu gibt es eine Tombola sowie Kaffee und Kuchen für den guten Zweck. Habt ihr noch was für unsere Veranstaltungstipps? Dann schickt uns doch gerne alle Infos an die 0631 75 00 und 4x die 7.
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0: In Schneckenhausen gibt es gerade 27 Grad. Winsberg und Riedeberg melden jeweils ebenfalls 27 Grad.
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2: Mit Maja Wendland, guten Tag. Die IG Bau Südwestpfalz fordert deutlich höhere Mindestlöhne für Beschäftigte in der Gebäudereinigung. Betroffen sind unter anderem Reinigungskräfte in Kaiserslautern, im Landkreis sowie in Pirmasens und Zweibrücken. Nach Vorstellung der Gewerkschaft soll der Branchenmindestlohn um 2 Euro künftig auf 17 Euro pro Stunde steigen. Für die Glas- und Fassadenreinigung werden 20,40 Euro gefordert. Allein in der Stadt Kaiserslautern arbeiten nach Angaben der IG Bau rund 1.430 Menschen in der Branche, im Landkreis etwa 350 und in Pirmasens rund 210. Die Tarifverhandlungen sollen noch im September beginnen. Der Weiterbetrieb der Gartenschau Kaiserslautern ist für die kommenden 10 Jahre gesichert. Der Stadtrat hat dafür ein neues Finanzierungsmodell beschlossen. Ab 2027 steigt der jährliche städtische Zuschuss deutlich. Insgesamt sollen dann rund 2,17 Millionen Euro für den Betrieb eingeplant werden. Ab 2028 ist zusätzlich ein Inflationsausgleich vorgesehen. Gleichzeitig werden bestehende Verträge neu geordnet, unter anderem bei Parkplätzen und der Veranstaltungshalle. Die Gartenschau war im vergangenen Jahr in finanzielle Schwierigkeiten geraten und zieht nach Angaben der Stadt jährlich rund 500.000 Besucher an. Das Hotel-Restaurant Kunz in Pirmasens ist von der rheinland-pfälzischen Industrie- und Handelskammer als hervorragender Ausbildungsbetrieb ausgezeichnet worden. Geehrt wurden Unternehmen aus Hotellerie und Gastronomie, die sich besonders für die Ausbildung und Förderung junger Menschen einsetzen. Die Preisverleihung fand gestern auf dem Hambacher Schloss statt. Mit der Auszeichnung wollen die IHKs vor allem Betriebe würdigen, die einen besonderen Beitrag zur Nachwuchs- und Fachkräftesicherung leisten. Das Hotel-Restaurant Kunz sitzt im Pirmasenser Stadtteil Winzeln. Die Kreisverwaltung Kaiserslautern bietet erstmals ein duales Studium im Bereich soziale Arbeit an. Zum 1. Oktober startet Damaris David als erster Student des neuen Angebots. Das dreijährige Studium wird gemeinsam mit der dualen Hochschule Baden-Württemberg in Stuttgart durchgeführt und wechselt zwischen Theorie- und Praxisphasen. Die praktische Ausbildung findet im Bereich soziale Dienste sowie Jugend-, Familie- und Erziehungshilfen in Landstuhl statt. Mit dem neuen Studienangebot will die Kreisverwaltung eigenen Nachwuchs für den sozialen Bereich gewinnen. Autofahrer in der Westpfalz sollten in den kommenden Wochen besonders an Wald- und Feldrändern vorsichtig sein. Der ACE Autoclub Europa warnt vor einem erhöhten Wildunfallrisiko im Spätsommer und Herbst. Grund ist unter anderem, dass die Dämmerungszeiten zunehmend mit dem Berufsverkehr zusammenfallen und Tiere während der Ernte häufiger aufgescheucht werden. Besonders an Mais- und Getreidefeldern sowie auf schlecht einsehbaren Strecken empfiehlt der ACE, langsamer zu fahren und bremsbereit zu sein. Steht Wild auf der Fahrbahn, sollte nicht riskant ausgewichen, sondern kontrolliert gebremst werden.
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0: Rund um Kaiserslautern, Pirmasens und Zweibrücken liegt am frühen Abend noch richtig warme Luft über der Gegend. 25 bis knapp 28 Grad, dazu meist klar bis leicht bewölkt. In der Nacht zieht es mehr zu und Richtung Morgen gibt's stellenweise auch ein paar leichte Schauer. Morgen startet es erstmal frischer, bevor es tagsüber wieder auf angenehme 21 bis 24 Grad hochgeht.
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3: Kurzer Verkehrscheck in der Region. Aktuell kommt ihr da soweit problemlos durch. Ich wünsche euch eine gute und sichere Fahrt.
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3: Es wird geblitzt auf der A8 in Höhe Zweibrücken Mitte, von Pirmasens aus kommend in der 80er-Zone. Und auf der A6 haben wir immer noch einen Blitzer in Höhe des Kreuzes zur A62. Bei euch sind 100 km/h erlaubt. Ansonsten schauen wir nochmal nach Kaiserslautern. Hier wird nach wie vor geknipst, wenn ihr in der Pariser Straße stadteinwärts unterwegs seid, gegenüber vom Bahnheim in der 50er-Zone. Und bei euch in Otterberg in der Hauptstraße haben wir noch einen Blitzer in der 30er-Zone. Habt ihr unterwegs noch etwas entdeckt, Blitzerstausperrungen, dann meldet uns das einfach über die 0631 75 00 4x die 7.
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1: September 1983. Ryan Paris ist mit Dolce Vita neu in den Charts. In einem Interview erzählt Paris, wie es zu dem Song kommt. Er ist gerade dabei, Songs in Italienisch zu schreiben, denn er will 1982 beim ersten Rock Italian Festival mitmachen. Leider hat er aber keinen Keyboarder mehr, da der zur Armee geht. Bei der Suche nach einem neuen trifft er dann auf einen Komponisten und Produzenten, auf Pierluigi Giambini. Der will allerdings nur englische Songs machen, nicht auf Italienisch. Da Paris den Stil von Giambini aber einfach toll findet und da englische Songs in Italien mittlerweile auch richtig erfolgreich sind, lässt er sich auf einen englischen Song ein. Ryan Paris setzt sich in derselben Nacht noch hin und schreibt einen neuen Song und präsentiert ihn Giambini einige Tage später. Und er ist von dem rockigen Sound mehr als begeistert. Und wenn man jetzt denkt, das muss denn ja schon Dolce Vita gewesen sein, da liegt man falsch. Nachdem die beiden Musiker nämlich einige Male an der Rocknummer gearbeitet haben, läuft's irgendwie dann doch nicht mehr so gut, wie beide am Anfang dachten. Und daher kommt Giambini plötzlich mit einer neuen Idee an. Er sagt, ich habe einen neuen Song für dich geschrieben, aber diesmal ist es kein Rocksong, sagt er. Ryan Paris erzählt, wie er vor Begeisterung über diese neue Nummer richtige Luftsprünge macht, denn sie gefällt ihm einfach richtig, richtig gut. Und das ist die Geburtsstunde von Dolce Vita, womit Paris nicht nur in Italien sehr erfolgreich wird, es wird mehr oder weniger zu einem legendären Song der 80er. Ryan Paris, Dolce Vita.

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2: Ich bin Thomas Bleskin. Die Polizei hat in Nordrhein-Westfalen das Fahrzeug eines Mannes gestürmt, der mehrerer Sabotageaktionen gegen die Stromversorgung verdächtigt wird. Der 48-Jährige war nicht im Wagen und ist weiter auf der Flucht. In seiner Wohnung in Gevelsberg fanden Ermittler Sprengstoff. Zwei Bekennerschreiben gelten nach Angaben von NRW-Innenminister Reul als authentisch. Ob der Mann tatsächlich für die Taten verantwortlich ist, wird weiter geprüft. Eine russische Drohne hat das Hauptgebäude des ukrainischen Geheimdienstes SBU im Zentrum von Kiew angegriffen. Das teilte Präsident Zelensky auf Telegram mit.
3: Die Drohne zielte direkt auf das Arbeitszimmer des SBU-Leiters in diesem Gebäude, erklärte Präsident Zelensky bei Telegram. Er wies den Chef des Geheimdienstes SBU, Alexander Poklad, demnach an, spiegelbildlich auf den Angriff zu antworten. Das Militär werde diese Reaktion unterstützen. Laut der Stadtverwaltung wurden mehrere Menschen bei der Attacke verletzt. Katharina Schröder, Moskau.
2: Verkehrssünder müssen jetzt deutlich länger mit einem Bußgeldbescheid rechnen als bisher. Darauf weist der Automobilclub von Deutschland hin. Bislang waren Ordnungswidrigkeiten oft nach 3 Monaten schon verjährt. Seit dem Sommer kann der Bescheid nun deutlich später im Briefkasten landen.
4: Über Rot oder zu schnell gefahren, falsch geparkt oder mit dem Handy am Steuer erwischt worden. Das alles kann jetzt deutlich länger geahndet werden, nämlich 6 Monate statt 3. Und die Behörden können durch bestimmte Maßnahmen die Frist von vorne beginnen lassen. Bei technischen Verstößen gilt eine Frist von 2 Jahren. Der Automobilclub kritisiert das. Manche könnten sich nach so langer Zeit gar nicht mehr erinnern, wer das Auto gefahren ist. Man sollte jeden Bußgeldbescheid penibel prüfen, bevor man zahlt. Thomas Bremser, Redaktion.
2: Die EU-Grenzschutzagentur Frontex setzt im Ärmelkanal erstmals eigene Schiffe zur Seenotrettung von Migranten ein. Die Schiffe unterstützen französische Einsatzkräfte bei Rettungsaktionen vor der Küste. Frontex betont, es gehe nicht darum, Migranten auf See abzufangen. Im ersten Halbjahr ging die Zahl der Bootsüberfahrten nach Großbritannien nach britischen Angaben deutlich zurück.
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5: In Kaiserslautern, Pirmasens und Zweibrücken liegt jetzt noch milde Spätsommerluft um die 25 bis 28 Grad. Dazu meist trocken und teils schon klar. In der Nacht zieht es dann mehr zu und rund um die Region sind kurze Schauer oder etwas Nieselregen drin. Morgen startet der Tag erstmal frischer, bevor es nach und nach wieder freundlicher und tagsüber mit gut 22 bis 24 Grad angenehm wird.
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1: Ich bin Thomas Bleskin. Die Polizei hat laut NRW-Innenminister Herbert Reul das Fahrzeug des Verdächtigen für mehrere Sabotageaktionen gegen die deutsche Stromversorgung gestürmt. Der Zugriff sei in Niederzier erfolgt, sagte Reul in Düsseldorf. Jetzt sei der Mann vermutlich zu Fuß unterwegs und werde nicht weit kommen. Zuvor hatten Reul und Bundesinnenminister Dobrindt eine Presseerklärung abgegeben, wo sie unter anderem von Klimaextremismus als möglichem Hintergrund der Taten sprachen.
2: Der Verfasser nennt als Motiv den Kampf gegen fossile Brennstoffe. Fakt ist, nicht die Stromerzeugung aus fossilen Brennstoffen ist ein Verbrechen, sondern kritische Infrastruktur angreifen ist ein Verbrechen. Wer solche Taten plant, ärgert nicht die da oben, sondern die kleinen Leute. Das Licht in den Wohnzimmern, die Lungenmaschinen auf der Intensivstation, die Ampel an der Kreuzung, das brauchen wir alle. Wer im Namen des Klimas Krankenhäuser vom Netz nimmt, rettet nichts. Ihr gefährdet Leben.
1: NRW-Innenminister Reul. Am kommenden Sonntag wird in Sachsen-Anhalt ein neuer Landtag gewählt. Zwei Wochen später stehen Wahlen in Mecklenburg-Vorpommern und Berlin an. Im Wahlkampf gehören Wahlplakate zum Straßenbild. Wer sie allerdings beschmiert, besprüht, überklebt oder beschädigt, macht sie strafbar.
3: Es drohen bis zu 2 Jahre Gefängnis oder eine Geldstrafe. Je nach Aufschrift oder Schmiererei können weitere Straftaten dazukommen, beispielsweise Beleidigung oder Volksverhetzung. Wer ein Wahlplakat abmontiert und mitnimmt, kann sich außerdem wegen Diebstahls strafbar machen. Dafür drohen sogar bis zu 5 Jahre Gefängnis oder eine Geldstrafe. Laut einem Rechtsanwalt werden solche Fälle meist mit Geldstrafen geahndet. Wer Schäden an Wahlplakaten entdeckt, sollte sie fotografieren und bei der Polizei Anzeige erstatten. David Riemer, Nachrichtenredaktion.
1: Eine Hackergruppe hat nach Ablauf eines Ultimatums gestohlene Daten aus dem Berliner Landesnetz im Darknet veröffentlicht. Das Datenpaket umfasst nach Angaben der Erpresser rund 5,8 Terabyte. Gefordert worden waren 30 Bitcoin im Wert von rund 2 Millionen Euro. Der Berliner Senat hatte eine Zahlung abgelehnt. Eine russische Drohne hat das Hauptgebäude des ukrainischen Geheimdienstes SBU im Zentrum von Kiew angegriffen. Nach Angaben von Präsident Zelensky zielte sie direkt auf das Arbeitszimmer des SBU-Chefs. Mindestens 5 Menschen wurden verletzt. Zelensky wies den Geheimdienst an, auf den Angriff nach seinen Worten spiegelbildlich zu reagieren.
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4: Über Kaiserslautern, Pirmasens und Zweibrücken liegt am Abend noch ziemlich milde Luft. Dazu meist dichte Wolken und Werte um 21 bis 23 Grad. In der Nacht wird es dann spürbar kühler und Richtung morgen früh mischt sich rund um Pirmasens auch mal leichter Regen oder ein kurzer Schauer dazu. Danach startet der Tag freundlicher mit mehr Sonne als Wolken und am Nachmittag wieder angenehm warmen 21 bis 24 Grad.
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1: Ich bin Ursula Winkler. Die Polizei fahndet mit Hochdruck nach einem Mann, der Sabotageaktionen gegen das deutsche Stromnetz verübt haben soll. Nachdem Beamte in seiner Wohnung in Gevelsberg Sprengstoff gefunden hatten, stürmte ein Spezialeinsatzkommando am Nachmittag im rund 100 Kilometer entfernten Niederzier in einem Wald einen Lastwagen.
2: Der Mann war nicht in dem gestürmten Lastwagen, den der 48-Jährige anscheinend zu einem Wohnmobil umgebaut hatte. Möglicherweise ist er jetzt zu Fuß unterwegs, so NRW-Innenminister Reul. Er und Bundesinnenminister Dobrindt sprachen zunächst von einem Einzeltäter und von Klimaextremismus. Es sei aber nicht auszuschließen, dass der Mann doch noch Helfer hatte oder Verbindungen ins Ausland, auch angesichts der vielen verschiedenen Angriffsorte auf Stromeinrichtungen. Und unklar ist auch, warum der Mann in Bekennerschreiben seinen Namen und seine Wohnadresse angab. Ronny Tochau, Nachrichtenredaktion.
1: Im Zusammenhang mit Angriffen auf die Stromversorgung hat die Polizei auch in Sachsen mehrere verdächtige Vorrichtungen gefunden. Nach Angaben von Innenminister Schuster wurden an zwei Fundorten insgesamt 4 Objekte gesichert, die nun entschärft werden sollen. Hinweise darauf kamen aus einem Bekennerschreiben. Die Fundorte liegen nördlich von Bautzen. Zuvor hatte es bereits Sabotageversuche in Brandenburg und Nordrhein-Westfalen gegeben. Die EU-Grenzschutzagentur Frontex ist den meisten wohl eher als Ablocker von Migranten bekannt. Jetzt setzt Frontex im Ärmelkanal erstmals eigene Schiffe zur Seenotrettung von Migranten ein.
3: Die Aufgabe der von Frontex gestellten Schiffe wird es sein, französische Rettungsschiffe zu unterstützen, die Migranten helfen, wenn sie bei der Überfahrt nach Großbritannien in Seenot geraten. Anders als bei anderen Frontex-Einsätzen geht es also nicht um Migranten, die in die EU einreisen wollen, sondern um solche, deren Ziel ausdrücklich Großbritannien ist. Auf Bitten von London geht Frankreich zwar gegen Schleuser an seiner Küste vor. Den in großer Zahl auf Schlauchboote gepferchten Migranten aber bieten französische Schiffe Hilfe an, wenn sie in Not geraten. Michael Evers, Paris.
1: Nach dem Streit um politische Äußerungen beim Glücksgefühle-Festival erlebt Alphaville's Forever Young ein kleines Comeback. Mehrere Künstler spielten den Song auf dem Hockenheimring, nachdem Alphaville zunächst ausgeladen und später wieder eingeladen worden war. Auslöser war die Bitte der Veranstalter, auf politische Botschaften zu verzichten. Mitveranstalter Markus Krampe bezeichnete die Ausladung inzwischen als Fehler.
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4: In und rund um Kaiserslautern, Pirmasens und Zweibrücken ist der Abend noch mild mit knapp 23 Grad. Dazu teils dichte Wolken, teils ein bisschen Auflockerung. In der Nacht zieht dann stellenweise leichter Regen durch, bevor der Freitagmorgen eher freundlich und trocken startet. Morgen geht's insgesamt etwas runter mit den Temperaturen, aber es bleibt für Anfang September weiterhin angenehm warm.
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1: Ich bin Ursula Winkler. Die Polizei hat in Nordrhein-Westfalen das Fahrzeug eines Mannes gestürmt, der mehrerer Sabotageaktionen gegen die Stromversorgung verdächtigt wird. Der 48-Jährige war nicht im Wagen und ist weiter auf der Flucht. In seiner Wohnung in Gebelsberg fanden Ermittler Sprengstoff. Zwei Bekennerschreiben gelten nach Angaben von NRW-Innenminister Reul als authentisch. Ob der Mann tatsächlich für die Taten verantwortlich ist, wird weiter geprüft. Der verschärfte Sparkurs bei VW wird auch in Deutschland zu spüren sein. Das neue Sparpaket betrifft laut Niedersachsens Ministerpräsident Lies wohl etwa 25.000 Stellen in Deutschland. Das wäre ungefähr die Hälfte des von Volkswagen angepeilten Abbaus von rund 50.000 weiteren Stellen.
2: Es sollen keine Werke geschlossen werden, betont Lies, das sei auch nicht vereinbart worden. Aber die Unternehmensstandorte müssten schlanker, effizienter und schneller werden. Und zwar nicht nur bei VW allein, sondern bei allen 170 Gesellschaften des Konzerns. An den deutschen Standorten sollte vor allem die Wettbewerbsfähigkeit verbessert werden. Das gelte insbesondere für Emden, Hannover, Zwickau und Neckarsulm. Thomas Thonfeld, Berlin.
1: Verkehrssünder müssen jetzt deutlich länger vor einem Bußgeldbescheid zittern als bisher. Darauf weist der Automobilclub von Deutschland hin. Bisher waren solche Ordnungswidrigkeiten oft nach 3 Monaten schon verjährt. Seit dem Sommer kann der Bescheid deutlich später im Briefkasten landen.
3: Über Rot oder zu schnell gefahren, falsch geparkt oder mit dem Handy am Steuer erwischt worden. Das alles kann jetzt deutlich länger geahndet werden, nämlich 6 Monate statt 3. Und die Behörden können durch bestimmte Maßnahmen die Frist von vorne beginnen lassen. Bei technischen Verstößen gilt eine Frist von 2 Jahren. Der Automobilclub kritisiert das. Manche könnten sich nach so langer Zeit gar nicht mehr erinnern, wer das Auto gefahren ist. Man sollte jeden Bußgeldbescheid penibel prüfen, bevor man zahlt. Thomas Bremser, Nachrichtenredaktion.
1: Die Elektronikausstellung IFA in Berlin hat für das Publikum geöffnet. Auf der Messe präsentieren dieses Jahr mehr als 1.900 Aussteller ihre Produkte. Die Ausstellung versucht seit einigen Jahren verstärkt auch jüngere Menschen anzusprechen und setzt dabei vermehrt auf Lifestyle-Angebote oder Bereiche für Internetstars. Weitere wichtige Themen sind die Entwicklungen bei künstlicher Intelligenz und humanoiden Robotern.
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4: In und rund um Kaiserslautern, Pirmasens und Zweibrücken ist es in dieser späten Nacht noch mild bis warm, bei 20 bis 23 Grad, dazu meist bedeckt oder nur leicht bewölkt. In den frühen Morgenstunden ziehen dann gebietsweise ein paar leichte Schauer durch. Am Freitag selbst wird es erst freundlich und dann zunehmend sonnig, mit rund 23 Grad als Höchstwert.
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0: In Alsenborn und Winsberg sind es gerade 21 Grad. Wiesbach meldet 18 Grad.
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2: Ich bin Ursula Winkler. Die Polizei hat in Nordrhein-Westfalen das Fahrzeug eines Mannes gestürmt, der nach mehreren Sabotageaktionen gegen die Stromversorgung verdächtigt wird. Der 48-Jährige war nicht im Wagen und ist weiter auf der Flucht. In seiner Wohnung in Gevelsberg fanden Ermittler Sprengstoff. Zwei Bekennerschreiben gelten nach Angaben von NRW-Innenminister Reul als authentisch. Innenminister Dobrindt sprach von Klimaterrorismus.
3: Das Wissen, was offenbart wird in diesen Schreiben, das ist eindeutiges Täterwissen. Und von daher kann man davon ausgehen, dass erstmal die Indizien dafür sprechen, dass wir es hier mit dem Täter zu tun haben. Aber wir befinden uns immer noch im Bereich der Verdachtssituation. Aber nach aktuellem Stand muss man hier von Klimaextremismus ausgehen.
2: Innenminister Dobrindt. In Sachsen-Anhalt wird am Sonntag ein neuer Landtag gewählt. In ersten Umfragen lag die AfD weiter deutlich vor der CDU. Laut Befragung der Forschungsgruppe Wahlen für das ZDF kommt die AfD auf 41%. Die CDU hofft auf eine weitere Amtszeit von Ministerpräsident Schulze und liegt bei 23%.
4: Drittstärkste Kraft wird laut Umfrage die Linke mit gut 11%, dahinter SPD und Grüne mit 8,5 und 6%. AfD und CDU sind meilenweit voneinander entfernt. Die AfD könnte mit diesem Ergebnis aber nicht allein regieren, sie wäre auf Koalitionspartner angewiesen. Eine Zusammenarbeit mit ihr haben die anderen Parteien im Vorfeld aber ausgeschlossen. Höchstwahrscheinlich wird es sehr schwierig, eine Landesregierung ohne die AfD zu bilden. Aber 26% der Befragten wissen noch nicht, wen sie am Sonntag wählen werden. Der Ausgang der Wahl wird verdammt spannend. David Riemer, Berlin.
2: Fast jeder Erwerbstätige in Deutschland wünscht sich eine andere Arbeitszeit. Während 3,8 Millionen weniger arbeiten wollen, wünschen sich 1,5 Millionen mehr Arbeitszeit. Das berichtet das Statistische Bundesamt auf der Grundlage des Mikrozensus 2025. Der Wunsch nach Reduzierung entsteht vor allem, wenn Beschäftigte eine lange Wochenarbeitszeit haben. Die lag im Schnitt bei 40,9 Stunden und sollte nach dem Wunsch der Befragten durchschnittlich um 10,5 Stunden abgesenkt werden. Zum Fußball. Der VfB Stuttgart hat in seinem ersten Heimspiel der neuen Bundesliga-Saison den ersten FC Köln dominiert. Die Stuttgarter gewannen mit 4:1.
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0: Über Kaiserslautern, Pirmasens und Zweibrücken hängt in der Nacht noch teils dichter Himmel. Dazu gibt's immer wieder leichten Regen und Werte um 20 Grad. In den frühen Morgenstunden bleibt es erst noch nass, bevor es Richtung Vormittag von Norden her allmählich freundlicher wird. Am Freitag klettern die Temperaturen dann wieder auf 22 bis 23 Grad mit vielen trockenen Phasen und später auch mehr Sonne.
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1: Über Kaiserslautern, Pirmasens und Zweibrücken hängt in der Nacht noch teils dichter Himmel. Dazu gibt's immer wieder leichten Regen und Werte um 20 Grad. In den frühen Morgenstunden bleibt es erst noch nass, bevor es Richtung Vormittag von Norden her allmählich freundlicher wird. Am Freitag klettern die Temperaturen dann wieder auf 22 bis 23 Grad mit vielen trockenen Phasen und später auch mehr Sonne.
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